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1: Im Studio Tom Husse. Schönen guten Morgen. Im Zollstreit mit den USA hat die EU einen wichtigen Schritt gemacht. Nach monatelangen Verhandlungen steht jetzt die Einigung zur Umsetzung des Handelsdeals. Anna Löwer.
2: Unterhändler von Europaparlament und Mitgliedstaaten haben sich in der Nacht auf die Abschaffung von Zöllen auf US-Industriewaren wie Autos und Maschinen geeinigt. Im Gegenzug wollen die USA ihre Zölle auf die meisten EU-Produkte auf maximal 15% begrenzen. Ziel ist es, einen neuen Handelskonflikt zu verhindern. Trump hatte zuvor den Druck erhöht und eine Frist bis Anfang Juli gesetzt.
1: Sozialleistungen sollen künftig auf einer zentralen Plattform von zu Hause aus beantragt werden. Die Bundesregierung arbeitet an einem digitalen Sozialportal. Das haben Arbeitsministerin Baas und Digitalminister Wildberger bei T-Online angekündigt. Heute Nachmittag berät eine Expertenkommission dazu. Online-Unterricht, private Übungsfahrten und weniger Fragen in der Theorieprüfung. Damit will die Bundesregierung den Führerschein in Deutschland billiger machen. Die Reform soll heute vom Bundeskabinett beschlossen werden. Weiteres Thema ist die geplante Milliardeninvestition in den Zivilschutz. Nach dem Tigerausbruch in Schkeuditz in Sachsen ist der Zooverband gegen ein generelles Haltungsverbot. Es gibt klare Regeln für die private Wildtierhaltung. Mehr von André Glatzel.
3: Auch Einschränkungen von Tierarten, die privat gehalten werden dürfen, helfen nicht weiter, so der Verband. Es braucht stattdessen bessere Kontrollen. Am Sonntag war ein Tiger bei einer ehemaligen Dompteurin in Schkeuditz ausgebrochen und hatte einen Mann schwer verletzt. Das Tier wurde von der Polizei erschossen. Die Frau hält noch 8 weitere Tiger, die werden von den Zoos nicht aufgenommen.

0: Maßnahmen, hat der Verband betont.
1: Es ist das größte Spiel in der Geschichte des SC Freiburg. Der Verein trifft heute im Finale der Fußball-Europa League auf Aston Villa aus England. Es wäre der erste große Titel für die Breisgauer. Anpfiff im Finale von Istanbul ist um 21 Uhr.
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0: Viele Wolken sind heute Morgen am Start und es regnet erstmal verbreitet. Später wird's dann mal mehr, mal weniger wolkig. Und ab und zu kann auch ein kräftiges Gewitter runterkommen. Dazu liegen die Höchstwerte heute bei 17 bis 23 Grad. Morgen meist trocken mit vielen Wolken, nur vereinzelt noch ein kurzer Schauer, maximal bis 26 Grad.

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2: Zeichen der Zeit, Abfall vom Glauben. Liebe Hörer, wenn wir heute vom christlichen Glauben sprechen, können wir die Tatsache nicht leugnen, dass wir uns in einem sehr hart umkämpften Frontabschnitt befinden. Der Abfall vom Glauben gehört zu den Zeichen der Endzeit. Viele Menschen, auch Wiedergeborene, sind in einer Glaubenskrise. Was ein Christ glaubt, wird heute hinterfragt und in Zweifel gezogen. Unser Christsein befindet sich zweifellos in einer Spannung zwischen kirchlicher Tradition einerseits und den Einwirkungen einer Theologie des Modernismus, der an die Grundlage, an die Substanz der christlichen Gemeinde rührt. Ebenso ist es mit der Bibel als der schriftlich festgelegten Offenbarung Gottes. Immer wieder ist dieses Wort in den verschiedenen Zeitepochen, besonders aber heute, harter Kritik ausgesetzt gewesen. Die Menschen machten mit der Bibel bis heute, was sie wollten. Und wir staunen, dass Gott das zulässt. Wir sollen und brauchen nicht Gottes Rechtsanwälte und Verteidigungsredner zu sein. Aber das ist unser Auftrag als Jünger Jesu, dass wir uns von der Bibel her mit den Strömungen unserer Zeit auseinandersetzen und uns gültige Antworten aus der Bibel holen. Ich möchte jetzt aus der Vielzahl der heute gängigen Standpunkte einige herausgreifen. Es ist, so wird gesagt, unzumutbar, dass der christliche Glaube in unserer sogenannten pluralistischen Gesellschaft einen Absolutheitsanspruch auf Wahrheit erheben könne. Wer heute noch von festen Normen redet und noch an ewig gültige Normen glaubt, läuft Gefahr, nicht mehr ernst genommen oder gar verlacht zu werden. Die Folge ist eine zunehmende Verunsicherung, große Angst. Was gilt denn heute noch? So hören wir es in den Gesprächen. Große Haltlosigkeit ist ein typisches Kennzeichen von unserer Existenz heute. Auch viele Christen sind oder wirken unsicher. Dabei suchen die Menschen nach festen Normen, gültigen Werten. Heute geht es um die Entthronisierung Gottes. Es wird Gott das Personsein abgesprochen. Gott ist nur eine Chiffre, ein Vorgang. Gott ist nur die Tiefe des Seins. Er ist nur das Ereignis in der Mitmenschlichkeit. Gott, der Schöpfer, Herr und Vater, wird zerstört, ausgeklammert. Die Folge ist die Gott-ist-tot-Theologie. Das Zweite ergibt sich als logische Konsequenz, die Inthronisierung des Menschen. Der Mensch wird zum Maßstab allen Erkennens gemacht mit seiner Vernunft. Es folgt die Überbewertung der Vernunft. Ein drittes Merkmal kommt hinzu, die Säkularisierung, die Verweltlichung. Keine Normen der Bibel gelten mehr. Keine Maßstäbe sind verbindlich. Man muss sich stattdessen fragen, ist die Gemeinde Jesu in der Welt oder ist die Welt in der Gemeinde? Der Relativismus kommt hinzu. Es ist die besondere Gefahr heute, dass alles in Frage gestellt wird. Alles wird verharmlost. Keine Normen mehr. So behaupten die modernen Theologen, dass Jesus nicht der Erlöser war, sondern lediglich ein Erlösungsbewusstsein hatte. Wenn biblische Wahrheiten eingebracht werden in eine Diskussion in der Gemeinde, werden sie abgetan, weil man heute nicht mehr damit arbeiten kann und will. Der Absolutheitsanspruch Jesu wird aufgehoben. Wer noch heute davon Zeugnis gibt und daran glaubt, dass das Heil nur in Jesus Christus besteht, wird als pietistisch abgetan, als verklemmt bezeichnet. Man geht sogar noch einen Schritt weiter. Solche Menschen werden als militante Fundamentalisten bezeichnet und als solche ausgegrenzt. Bleiben wir doch alle, liebe Hörer, bei der biblischen Wahrheit. Wenn Jesus in Johannes 14, 6 sagt, ich bin der Weg, die Wahrheit und das Leben. Niemand kommt zum Vater, denn durch mich. Er ist nicht nur ein Weg neben vielen. Hinzu kommt heute im verstärkten Maße der Abfall von der Wahrheit. Immer wieder macht sich hier die Ursünde breit. Sollte Gott gesagt haben? Ist das wirklich wahr? Jesus hat in seiner bekannten Ölbergrede in Matthäus 24 auf die Zeichen hingewiesen, die seinem Kommen vorausgehen werden. Er sagt dort auch, dass die Wahrheit sterben wird. Immer wieder sagt er, dass falsche Propheten kommen, die die Auserwählten verführen werden. Die tiefste Tragik ist, dass in unserer Welt, die vergehen wird nach Jesu Wort, auch die Wahrheit verdunkelt wird. Verführer treten auf, falsche Propheten, die die Wahrheit pervertieren. Dann werden die Menschen in falsche Richtungen geschickt. Seht zu, dass euch niemand verführe. So spricht uns jetzt Jesus Christus an. Heute sind es viele schwarmgeistige Bewegungen, Verführungen, Verkürzung des Evangeliums, in denen man einfach Teil- oder Spezialwahrheiten herausgreift und diese allein auf den Leuchter stellt. Als maßgebende Wahrheit. Es geht dann um Christus und. Dann kann man hinzusetzen, was einem beliebt. Heute stellt man in vielen Gemeinden seine eigenen Visionen und Gesichte über das Wort Gottes. Das darf nicht geschehen. Der Glaube kommt allein aus der Predigt, nicht durch meine Erfahrungen. In allen unseren Kirchen und Gemeinden beobachten wir heute eine zunehmende Unrast und Betriebsamkeit. Viele neue Aktionen werden gestartet. Oft bleibt dann für die Verkündigung des Wortes Gottes nur noch wenig Zeit. Es wird an den Rand gedrängt. Wir müssen uns fragen lassen, ob das, was herauskommt, auch Frucht für das Reich Gottes ist. Es geht um das Wachsen unserer Gemeindeglieder und der Gemeinde. Bei allem Tun geht es darum, dass wir Gott die Ehre geben. Bei allen den hier geschilderten Verkehrungen des Evangeliums, es könnten noch andere Symptome aufgezählt werden, geht es nicht nur um menschliche Irrtümer, sondern um Auswirkungen einer geistigen Hintergründigkeit. Hier bricht zweifellos eine ganz andere Dimension ein, die wieder göttliche und antichristliche Züge trägt. Diese Wirklichkeit kann nicht einfach weggewischt werden. Im Neuen Testament wird uns gesagt, der Sohn Gottes sei dazu gekommen, um die Werke des Teufels zu zerstören. Die Bibel sagt uns, dass es einen Teufel gibt, nicht irgendein Pietist. Somit gibt es auch den Machtbereich der Dämonie. An vielen Stellen der Bibel wird uns berichtet von bösen Tagen, wo die Verführung immer schlimmer wird. Es wird uns auch viele Male im Neuen Testament berichtet, dass Jesus Christus wiederkommen wird in großer Kraft und Herrlichkeit. Sind wir bereit für dieses Erscheinen? Lieber Hörer, Jesus Christus ist die zentrale Mitte unseres Glaubens. Das haben wir bezeugt und wollen wir bezeugen und auch bekennen, dass allein Jesus, der Sohn des lebendigen Gottes, der Herr ist und ihm alle Gewalt vom Vater übergeben ist. Leben wir alle in seinem Herrschaftsbereich? Kann uns Gott die Vollmacht des Heiligen Geistes zum wirksamen Dienst und Zeugnis anvertrauen? Christlicher Glaube im dämonischen Gefälle der Endzeit. Wir wollen die Augen nie verschließen vor den Fakten, die wirklich alarmierend sind. Aber wir wollen Menschen sein, die vor lauter Zeit- und Weltgeschichte die Geschichte des lebendigen Gottes nie übersehen. Gott macht auch heute Geschichte. Und dort, wo Menschen mit der realen Kraft des Wortes Gottes und mit der Gegenwart Jesu ganz konkret rechnen, erfahren sie christlichen Glauben, Wegweisung und Durchhilfe. Nicht als eine Summe von dogmatischen Lehrsätzen, sondern die Botschaft des Evangeliums, Dynamit Gottes, Kraft Gottes, die alle Glaubenden rettet. Wir stehen als seine Kinder auf der Seite des Siegers.

Liebe Zuhörer, kennen Sie die Bibel? Wann haben Sie zum letzten Mal in der Bibel gelesen? Oft rede ich mit Menschen und stelle fest, dass sie während ihrer Schulzeit zum letzten Mal die Bibel aufgeschlagen haben. Das ist schade, wo doch alle Welt davon redet, dass man gut informiert sein muss. Besonders wenn es um so zentrale Fragen geht wie, wo komme ich her, wozu lebe ich und wohin gehe ich nach dem Tod? Lassen Sie sich nicht mit vagen Aussagen abspeisen, sondern informieren Sie sich aus erster Hand. 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Dort lesen Sie unter anderem im Kapitel 3, Vers 16, denn so hat Gott die Welt geliebt, dass er seinen eingeborenen Sohn gab, damit jeder, der an ihn glaubt, nicht verloren geht, sondern ewiges Leben hat. 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Ich wünsche Ihnen von Herzen den Frieden Gottes und seine Bewahrung in allen Situationen Ihres Lebens.

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1: Im Studio Tom Husse. Schönen guten Morgen. Im Zollstreit mit den USA hat die EU einen wichtigen Schritt gemacht. Nach monatelangen Verhandlungen steht jetzt die Einigung zur Umsetzung des Handelsdeals. Anna Löwer.
2: Unterhändler von Europaparlament und Mitgliedstaaten haben sich in der Nacht auf die Abschaffung von Zöllen auf US-Industriewaren wie Autos und Maschinen geeinigt. Im Gegenzug wollen die USA ihre Zölle auf die meisten EU-Produkte auf maximal 15% begrenzen. Ziel ist es, einen neuen Handelskonflikt zu verhindern. Trump hatte zuvor den Druck erhöht und eine Frist bis Anfang Juli gesetzt.
1: Sozialleistungen sollen künftig auf einer zentralen Plattform von zu Hause aus beantragt werden. Die Bundesregierung arbeitet an einem digitalen Sozialportal. Das haben Arbeitsministerin Baas und Digitalminister Wildberger bei T-Online angekündigt. Heute Nachmittag berät eine Expertenkommission dazu. Online-Unterricht, private Übungsfahrten und weniger Fragen in der Theorieprüfung. Damit will die Bundesregierung den Führerschein in Deutschland billiger machen. Die Reform soll heute vom Bundeskabinett beschlossen werden. Weiteres Thema ist die geplante Milliardeninvestition in den Zivilschutz. Nach dem Tigerausbruch in Schkeuditz in Sachsen ist der Zooverband gegen ein generelles Haltungsverbot. Es gibt klare Regeln für die private Wildtierhaltung. Mehr von André Glatzel.
3: Auch Einschränkungen von Tierarten, die privat gehalten werden dürfen, helfen nicht weiter, so der Verband. Es braucht stattdessen bessere Kontrollen. Am Sonntag war ein Tiger bei einer ehemaligen Dompteurin in Schkeuditz ausgebrochen und hatte einen Mann schwer verletzt. Das Tier wurde von der Polizei erschossen. Die Frau hält noch 8 weitere Tiger. Die werden von den Zoos nicht aufgenommen, hat der Verband betont.
1: Es ist das größte Spiel in der Geschichte des SC Freiburg. Der Verein trifft heute im Finale der Fußball-Europa League auf Aston Villa aus England. Es wäre der erste große Titel für die Breisgauer. Anpfiff im Finale von Istanbul ist um 21 Uhr.
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4: Viele Wolken sind heute Morgen am Start und es regnet erstmal verbreitet. Später wird's dann mal mehr, mal weniger wolkig und ab und zu kann auch ein kräftiges Gewitter runterkommen. Dazu liegen die Höchstwerte heute bei 17 bis 23 Grad. Morgen meist trocken mit vielen Wolken, nur vereinzelt noch ein kurzer Schauer, maximal bis 26 Grad.

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Zu Beginn unserer heutigen Botschaft möchte ich Ihnen aus dem ältesten Zeugnis des Neuen Testaments einige Verse vorlesen. Paulus schreibt dort im 1. Thessalonicher Brief, Kapitel 1, Verse 2 bis 10 folgendes. Ich lese zunächst nur die ersten beiden Verse. Wir danken Gott allezeit für euch alle und gedenken euer in unserem Gebet und denken ohne Unterlass vor Gott, unserem Vater, an euer Werk im Glauben und an eure Arbeit in der Liebe und an eure Geduld in der Hoffnung auf unserem Herrn Jesus Christus. Wir haben hier das älteste Zeugnis des christlichen Glaubens vor uns. Paulus schrieb diesen Brief ungefähr um das Jahr 50 nach Christus auf seiner zweiten Missionsreise von Korinth aus an die Christen in Thessalonich, der Hauptstadt Mazedoniens. Er verweilte dort vorher nur wenige Wochen und verkündigte die Botschaft von Jesus Christus. Seit dem Tode Jesu waren noch keine 20 Jahre vergangen. Dieses erste Zeugnis christlichen Glaubens ist ein einziger Dank. Wenn Paulus an die kurze, bewegte Zeit in Thessalonich zurückdenkt, kann er nur danken. Uns mag das zunächst verwunderlich erscheinen. Wenn wir nämlich den Bericht aus Apostelgeschichte 17 lesen, dann erfahren wir, dass Paulus von Philippi her buchstäblich als ein geschlagener Mann nach Thessalonich kam. Er war in jener letzten Nacht zusammen mit Silas ausgepeitscht und in den Block gelegt worden. Freilich wurde er am anderen Tage wieder freigelassen und hatte überdies in jener Nacht noch den Kerkermeister und die Seinen für Christus gewonnen. Aber er musste die Stadt verlassen und so kam er nach Thessalonich, innerlich wohl froh und frei. Aber die Striemen auf seinem Rücken und die furchtbaren Schmerzen, die sie ihm verursachten, nahm er mit. Trotzdem begann er auch dort sogleich wieder mit der Christusverkündigung. Aber auch in der Hauptstadt Mazedoniens drohte ihm das gleiche Schicksal und er musste unvermittelt auf Drängen seiner Freunde die Stadt bei Nacht wieder verlassen. Voll Sehnsucht erwartet er nun in Korinth die Ankunft seiner Gefährten Silas und Timotheus, die ihm berichten, was inzwischen in der jungen Gemeinde in Thessalonich geschehen war. Und eben das, was er da erfährt, gibt ihm Grund zum Danken. Da erscheint eines Tages in der Synagoge von Thessalonich ein jüdischer Wanderprediger, übel zugerichtet, und verkündet aufgrund der heiligen Schriften, dass Jesus der Christus sei, das heißt, der von Gott den Menschen gesandte Retter. So berichtet es Lukas in der Apostelgeschichte. Sicher konnten auch diese Menschen am Anfang damit nicht viel anfangen. Aber am nächsten Sabbat kehrt das gleiche Thema mit gleicher Eindringlichkeit wieder und am dritten noch einmal. Da beginnen diese Menschen aufzuhorchen und darüber nachzudenken, warum dieser Paulus mit solcher Leidenschaft und Eindringlichkeit und mit dem Einsatz seiner ganzen Person immer das Gleiche verkündet und sich dafür einsetzt. Er lässt sich dafür anfeinden und verfolgen und sogar zusammenschlagen. Sie begreifen, dass Paulus dies nicht seinetwegen tut, sondern um ihretwillen und dass er sich da um eine auch für ihr Leben entscheidende Sache handelt. Sie öffnen ihr Herz und nehmen das Wort auf, wie es heißt, unter viel Trübsalen, aber mit Freuden im Heiligen Geist. Das heißt doch, dass sie sich zwar nun selbst die Feindschaft der Welt zuziehen, die der Apostel bisher allein zu tragen hatte, aber dass sie trotz allem von einer unbeschreiblichen inneren Freude erfüllt waren. Liebe Hörer,
Das ist das Werk des Glaubens, von dem Paulus hier spricht. Gewiss war das nicht ihr eigenes Werk, auch nicht das Werk des Paulus. Der lebendige Christus selbst hatte es durch seinen Heiligen

Gerechtigkeit oder wie die Mächte des Bösen auch heißen mögen. Jetzt sollen wir dem lebendigen Gott dienen und uns ihm zur Verfügung stellen. Das ist das Werk des Glaubens. Dazu sind wir auch heute eingeladen und aufgefordert, frei zu sein für Gott. Er will durch Jesus Christus unsere Schuld vergeben und fortan unser Leben bestimmen. Haben wir schon alle diesen Schritt vollzogen? Die Christen damals blieben dabei nicht stehen. Unser Glaube ist nur dann echt, wenn er sich dem anderen zuwendet. Die Liebe, mit der uns Gott in Christus geliebt hat, muss gleichsam durch uns hindurch zu den anderen gehen. So wird aus dem lebendigen Glauben die tätige Liebe. Die junge Gemeinde damals schloss sich nicht zu einem exklusiven Verein zusammen, der nur für sich und seinen Glauben da war, ohne sich um die anderen zu kümmern. Die Gemeinde wurde zu einer missionarischen Gemeinde. Jesus Christus war der Mittelpunkt. Die Glieder bezeugten in ihrer Stadt und der Umgebung, dass nur er das Heil ist. Wir lesen, dass die Christen dort ein Vorbild für viele wurden und das Wort Gottes einen guten Klang hatte an allen Orten. Das war für Paulus ein weiterer Grund zum Danken. Diese Christen wurden zu Wegweisern zu Christus. Kann man das auch von uns sagen? Gott helfe uns, dass es so sein kann. Lieber Hörer, diese Christen, von denen Paulus schreibt, waren wartende und hoffende Menschen. Er konnte ihnen kein gesichertes und sorgenfreies Leben versprechen oder in Aussicht stellen. Im Gegenteil, wir haben gesehen und gehört, dass die Verfolgungen und Leiden, die er um Christi willen auf sich nahm, nach seinem Abschied auch über die Gemeinde hereinbrachen. Sie mussten durch mancherlei Trübsale hindurch und mussten in Geduld und Tapferkeit ausharren auf dem Posten, auf den sie gestellt waren. Aber sie hatten in ihrem Glauben eine unbesiegbare Kraft und eine unzerstörbare Hoffnung, denn sie dienten ja dem lebendigen und wahren Gott und warteten auf seinen Sohn vom Himmel, welchen er auferweckt hat von den Toten, Jesus, der uns von dem zukünftigen Zorn errettet. Was steckt nicht alles hinter diesen kurzen Worten des Apostels? Christen damals und heute brauchen sich nicht unterkriegen zu lassen von der Feindschaft der Menschen, von der Not der Welt und des Lebens, denn sie haben eine Zukunft. Sie stehen mit beiden Beinen in der Wirklichkeit dieses Lebens, aber sie stehen dort in getroster Zuversicht, denn sie wissen, Jesus kommt wieder. Und sie wissen sich damit der eigentlichen Not enthoben. Denn die eigentliche Not ist nicht das, was uns hier belastet und bedrückt. Die wirkliche Not ist der Zorn Gottes, der uns alle um unserer Sünde willen treffen müsste, wenn eben nicht Christus um unserer Sünde willen gestorben und um unserer Gerechtigkeit willen auferweckt wäre. Nun aber dürfen wir glauben und hoffen, dass, wenn im Endgericht der Zorn Gottes sich über die Welt entlädt, der ewige Christus sich vor seine Gemeinde stellt und jedem, der wiedergeboren ist, zur lebendigen Hoffnung wird und sie dem Gericht entreißt und sie des ewigen Heils teilhaftig sind. Lieber Hörer, wir dürfen in der Hoffnung auf Christi Wiederkunft leben und sterben. Das ist die Kraft unseres Lebens und der tiefste Grund zum Danken. 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

Liebe Zuhörer, das Leben steckt voller Fragen. Gesundheit, Finanzen, Familie oder ganz allgemein, was bringt die Zukunft? Es gibt Fragen, die sehr tiefgreifend sind. Wer bin ich? Warum bin ich hier? Und wohin gehe ich? Oder hat das Leben denn irgendeinen Sinn? Die wichtigsten Fragen sind aber diejenigen, in denen es um Gott geht. Gibt es ihn wirklich? Wie ist er? Kann ich ihn kennenlernen und in meinem Leben erfahren? Wenn ja, wie? 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Ich wünsche Ihnen von Herzen den Frieden Gottes und seine Bewahrung in allen Situationen Ihres Lebens.

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3: Im Studio Tom Husse, schönen guten Morgen. Die Bundesregierung plant ein digitales Sozialportal für alle Angelegenheiten. Das haben Arbeitsministerin Baas und Digitalminister Wildberger bei T-Online angekündigt. Philipp Nützig mit den Einzelheiten.
4: Egal welche Behörde am Ende zuständig ist, die Bürgerinnen und Bürger sollen den Antrag ohne nervige Papierformulare oder Termine vor Ort auf diesem Portal einreichen können. Der Aufwand ist groß. Erstmal müssen die Verwaltungssysteme miteinander verbunden und modernisiert werden. Schritt für Schritt soll der Sozialstaat damit einfacher, schneller und wirksamer werden, heißt es. Heute Nachmittag berät ein Expertengremium zu der Frage.
3: Online-Unterricht, private Übungsfahrten und weniger Fragen in der Theorieprüfung. Damit will die Bundesregierung den Führerschein in Deutschland billiger machen. Die Reform soll heute auf den Weg gebracht werden. Weiteres Thema im Kabinett ist die geplante Milliardeninvestition in den Zivilschutz. Geplant sind Investitionen von 10 Milliarden Euro bis 2029, unter anderem für Personal, Ausrüstung und Spezialfahrzeuge beim THW. Die EU kann ihre Zollvereinbarung mit den USA jetzt umsetzen. Vertreter von Europaparlament und Mitgliedstaaten haben sich auf den Abbau von Zöllen auf US-Industriewaren wie Autos und Maschinen geeinigt. Im Gegenzug wollen die USA ihre Zölle auf die meisten EU-Produkte auf höchstens 15% begrenzen. Mit dem Kompromiss soll ein neuer Handelskonflikt mit den Vereinigten Staaten vermieden werden. Das EU-Parlament und die Mitgliedstaaten müssen noch formal zustimmen. Wenige Tage nach US-Präsident Trump ist jetzt auch Kreml-Chef Putin zu Gesprächen in China. Er wurde bereits von Staatschef Xi empfangen. Bei dem zweitägigen Besuch wollen beide über wichtige internationale Fragen beraten, heißt es. Dabei wird es wohl auch um den Bau einer Gaspipeline von Russland nach China gehen. Bei der Eishockey-WM hat Deutschland heute einen dicken Brocken vor der Brust. Gegner am Abend in Zürich ist Titelverteidiger und Olympiasieger USA. Nach drei Pleiten braucht das DEB-Team ein Erfolgserlebnis, sonst droht das Aus in der Vorrunde.
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5: Graue Wolken und öfter mal Regen sind heute Morgen noch angesagt, nur Richtung Alpenrand bleibt's trocken, im Laufe des Tages dann eher Schauer. Dazu können vereinzelt auch kräftige Gewitter runterkommen. Die Höchstwerte liegen bei 17 bis 23 Grad, morgen viele Wolken, aber oft trocken und maximal bis 26 Grad.

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1: Kennen Sie das auch, lieber Hörer? Da betet jemand schon lange Zeit, dass Gott in einer bestimmten Sache endlich eingreifen möge. Aber es tut sich nichts. Im Gegenteil, die Not scheint immer größer zu werden und Gedanken des Zweifels und der Enttäuschung machen sich breit. Herr, du sagst doch, dass du mich lieb hast. Und ich weiß auch, dass du allmächtig bist, aber warum lässt du mich in dieser Sache so sehr hängen? Ich kann dich einfach nicht verstehen. Von Gott enttäuscht? Von Jesus enttäuscht? Diese Gefahr besteht immer dann, wenn Jesus zu einem anderen Zeitpunkt oder ganz anders handelt und eingreift, wie wir es uns vorgestellt und vielleicht auch gewünscht haben. Ich weiß nicht, wie lange Sie schon im Glauben stehen, lieber Zuhörer. Vielleicht befinden Sie sich erst am Anfang oder sind schon, wie zum Beispiel ich, einige Jahre mit dem Herrn Jesus auf dem Glaubensweg unterwegs. Eins haben wir auf jeden Fall gemeinsam. Unser Wissen und unsere Erkenntnis ist immer noch Stückwerk. Und so wird es auch bleiben, unser ganzes Leben lang, bis Jesus wiederkommt, um uns zu sich zu holen. Und bis dahin lernen wir mit Hilfe des Heiligen Geistes durch das Lesen in Gottes Wort und durch unsere persönlichen Glaubenserfahrungen Jesus und den Willen Gottes für unser Leben immer besser kennen. Wir befinden uns in einer nie endenden Glaubensschule. Und auch wenn wir im Glauben wachsen, werden wir doch immer wieder erkennen, dass seine Gedanken viel höher sind als unsere Gedanken. Das wird so bleiben, solange wir in dieser Welt leben. Der Herr wird uns immer wieder an Punkte führen, wo wir sein Handeln zunächst einmal gar nicht verstehen und dann ganz schnell in einer Enttäuschung landen können. Wir sehen mit unserem begrenzten Verstand und unseren 5 Sinnen eben nur einen kleinen Ausschnitt, während der allmächtige Herr im Himmel schon bis ans Ende sieht und den Ausgang kennt. Er, der Herr Jesus, ist der Anfänger und Vollender des Glaubens. Wie wichtig ist es deshalb, dass wir bei unseren persönlichen Enttäuschungen nicht stehen bleiben, sondern glauben und vertrauen, auch wenn wir nicht verstehen. Dadurch entsteht echtes und geistliches Glaubenswachstum. Selig sind, die nicht sehen und doch glauben. So haben es die Jünger damals mit dem Herrn Jesus erfahren und so erfahren wir es heute noch. Es ist gut, einmal die Evangelien unter diesem Gesichtspunkt zu lesen. Manchmal waren die Jünger über Jesu Handeln zunächst verwirrt, entrüstet, unverständig und enttäuscht. Zum Beispiel, als der Herr Jesus aufstand, um seinen Jüngern die Füße zu waschen. Er, der Messias, der König von Israel, der Sohn Gottes. Eigentlich sollte es doch umgekehrt sein. Der Diener wäscht dem Herrn die Füße und nun dieses. Oh, wie war Petrus aufgebracht. Und dann musste der Herr Jesus ihm ein ganz entscheidendes Wort sagen, ein Wort, das er auch immer wieder in schwierigen und unübersichtlichen Situationen unseres Lebens an uns richtet. Es steht in Johannes 13, Vers 7, da sagt der Herr Jesus, was ich tue, das verstehst du jetzt nicht. Du wirst es aber hernach erfahren. Kurze Zeit später befinden sich Jesus und seine Jünger im Garten Gethsemane. Die Feinde waren gekommen, um Jesus gefangen zu nehmen. Petrus ist wieder aufs Äußerste verwirrt und kann nicht begreifen, dass sein Herr und Gott sich nicht wehrt, obwohl er doch Macht und Kraft dazu hätte. Deshalb greift er selbst zum Schwert und haut rein. Doch wieder verkehrt gedacht. Der Herr Jesus muss ihn zurechtweisen. Er bückt sich und hebt das Ohr auf, das Petrus einem der Häscher abgeschlagen hat, um es wieder zu heilen. Petrus ist aufgebracht und enttäuscht. Die Gedanken des Herrn sind höher als seine Gedanken. Was ich tue, das verstehst du jetzt nicht, du wirst es aber hernach erfahren. Kurze Zeit später lässt der Herr Jesus sich freiwillig ans Kreuz nageln. Unter schlimmen Qualen stirbt er dort. Bis zuletzt hatten viele der Umstehenden gehofft, es würde noch etwas Entscheidendes geschehen. Vielleicht, dass er eine riesige Schar Engel zur Hilfe ruft, die die Feinde vernichten, oder dass er einfach selbst vom Kreuz herabsteigt und mit seinen Peinigern abrechnet. Aber nein, er stirbt. Jesus von Nazareth, der König der Juden, wollte doch kommen und sein Reich aufrichten, und jetzt ist er tot. Zweifel und Enttäuschung. Die Jünger fliehen alle. Was ich tue, das verstehst du jetzt nicht, du wirst es aber hernach erfahren. 3 Tage später. 2 niedergeschlagene und enttäuschte Jünger auf dem Weg von Jerusalem nach Emmaus. Der auferstandene Herr begegnet ihnen, aber sie erkennen ihn nicht. Er fragt nach dem, was sie bewegt. Und dann bleiben sie traurig stehen und reden sich die ganze Enttäuschung von der Seele. Sie erzählen ihm von der schrecklichen Kreuzigung und ihrer enttäuschten Hoffnung. Lukas 24, Vers 21. Wir aber hofften, er sei es, der Israel erlösen werde. Nein, das hatten sie nicht erwartet, dass der erhoffte Retter und Erlöser, der Herrscher Israels, der Sohn Davids, so kläglich enden würde. Wie groß war die Enttäuschung! Und sie ahnten ja nicht, dass ihr Retter und Erlöser ihnen so nah war. Ihr unverständiges Herz stand ihnen im Weg, und deshalb nahm Jesus sie in die Seelsorge, um ihnen die Augen zu öffnen. Er sprach zu ihnen: O ihr Toren, zu trägen Herzens, all dem zu glauben, was die Propheten geredet haben. Musste nicht Christus dies erleiden und in seine Herrlichkeit eingehen? Und er fing an bei Mose und allen Propheten und legte ihnen aus, was in der ganzen Schrift von ihm gesagt war. Lukas 24, die Verse 25 bis 27. Ja, und dann gingen ihnen plötzlich die Augen auf, und sie erkannten ihn. Dann verstanden sie plötzlich, warum der Herr Jesus diesen zunächst so unverständlichen Weg gehen musste. Er starb aus Liebe zu uns Menschen, um für unsere Sünden zu büßen, damit wir wieder Zugang zu Gott finden. So und nicht anders war Gottes Heilsplan. Weil er sterben musste, um uns zu erlösen, wehrte er sich damals im Garten Gethsemane nicht. Deshalb blieb er am Kreuz und stieg nicht herab, um sich als der herrliche Sohn Gottes zu erweisen und um mit seinen Feinden abzurechnen. Nein, er tat es nicht, obwohl es viele erhofft hatten und dann so bitter enttäuscht worden sind. Er musste aushalten bis zum 3. Tag, bis zu seiner siegreichen Auferstehung. Plötzlich verwandelte sich die Enttäuschung in Auferstehungsfreude. Gottes Plan ist vollkommen. Was haben wir es gut, im Gegensatz zu seinen Jüngern damals? Wir haben die ganze Bibel vor uns und können schon sehen, wie alles ausgeht. Und manchmal ertappen wir uns vielleicht dabei, wie wir den Kopf schütteln über den Kleinglauben der enttäuschten Jünger. Und dann führt der Herr Jesus uns selbst in Situationen hinein, in denen wir sein Handeln zunächst einmal nicht verstehen können. Wir verhalten uns dann genauso wie die Jünger damals. Verwirrung, Enttäuschung, Entmutigung. Vielleicht geht es gerade Ihnen im Moment so, lieber Zuhörer. Bestimmt würde Ihre persönliche Geschichte, die Ihnen Kummer bereitet, gut in die verschiedenen Erfahrungen der Jünger hineinpassen, die Sie in der Schule des Herrn machten. Haben Sie doch Mut, Jesus Christus einmal alles ausführlich im Gebet zu sagen. Sagen Sie ihm ruhig, was Sie nicht verstehen. Aber dann öffnen Sie Ihr Herz auch gleichzeitig für das Wort des Herrn Jesus. Was ich tue, verstehst du jetzt nicht, du wirst es aber hernach erfahren. Ich möchte Ihnen Mut machen, gerade jetzt auf dieser unübersichtlichen Wegstrecke nicht in der Enttäuschung stecken zu bleiben, sondern ihm wieder ganz neu zu vertrauen, obwohl Sie manches nicht verstehen. Gehen Sie Schritt für Schritt an seiner Hand weiter. Wenn Sie jetzt vertrauen, werden Sie einmal im Rückblick erkennen, dass Gottes Wege doch vollkommen waren. Vielleicht erst dann, wenn Sie am Ziel in der himmlischen Heimat sind. Aber Sie und ich werden erkennen, dass es sich gelohnt hat, ihm zu vertrauen und dass auch die Schwierigkeiten und Enttäuschungen Teile seines guten Planes mit unserem Leben waren um uns ans richtige Ziel zu bringen. Was ich tue, so sagt der Herr Jesus, verstehst du jetzt nicht. Du wirst es aber hernach erfahren. Wir wollen noch beten. Danke, Herr Jesus, dass deine Wege vollkommen sind. Du bist der gute Hirte, der die Wegstrecke mit all den Hindernissen und Gefahren kennt. Bitte stärke unseren Glauben und unser Vertrauen, dass wir gute und treue Nachfolger sind und das Ziel erreichen. Amen.

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1: Im Studio Tom Husse. Schönen guten Morgen. Die Bundesregierung plant ein digitales Sozialportal für alle Angelegenheiten. Das haben Arbeitsministerin Baas und Digitalminister Wildberger bei T-Online angekündigt. Philipp Nützig mit den Einzelheiten.
2: Egal welche Behörde am Ende zuständig ist, die Bürgerinnen und Bürger sollen den Antrag ohne nervige Papierformulare oder Termine vor Ort auf diesem Portal einreichen können. Der Aufwand ist groß. Erstmal müssen die Verwaltungssysteme miteinander verbunden und modernisiert werden. Schritt für Schritt soll der Sozialstaat damit einfacher, schneller und wirksamer werden, heißt es. Heute Nachmittag berät ein Expertengremium zu der Frage.
1: Online-Unterricht, private Übungsfahrten und weniger Fragen in der Theorieprüfung. Damit will die Bundesregierung den Führerschein in Deutschland billiger machen. Die Reform soll heute auf den Weg gebracht werden. Weiteres Thema im Kabinett ist die geplante Milliardeninvestition in den Zivilschutz. Geplant sind Investitionen von 10 Milliarden Euro bis 2029, unter anderem für Personal, Ausrüstung und Spezialfahrzeuge beim THW. Die EU kann ihre Zollvereinbarung mit den USA jetzt umsetzen. Vertreter von Europaparlament und Mitgliedstaaten haben sich auf den Abbau von Zöllen auf US-Industriewaren wie Autos und Maschinen geeinigt. Im Gegenzug wollen die USA ihre Zölle auf die meisten EU-Produkte auf höchstens 15% begrenzen. Mit dem Kompromiss soll ein neuer Handelskonflikt mit den Vereinigten Staaten vermieden werden. Das EU-Parlament und die Mitgliedstaaten müssen noch formal zustimmen. Wenige Tage nach US-Präsident Trump ist jetzt auch Kreml-Chef Putin zu Gesprächen in China. Er wurde bereits von Staatschef Xi empfangen. Bei dem zweitägigen Besuch wollen beide über wichtige internationale Fragen beraten, heißt es. Dabei wird es wohl auch um den Bau einer Gaspipeline von Russland nach China gehen. Bei der Eishockey-WM hat Deutschland heute einen dicken Brocken vor der Brust. Gegner am Abend in Zürich ist Titelverteidiger und Olympiasieger USA. Nach 3 Pleiten braucht das DEB-Team ein Erfolgserlebnis, sonst droht das Aus in der Vorrunde.
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3: Graue Wolken und öfter mal Regen sind heute Morgen noch angesagt, nur Richtung Alpenrand bleibt's trocken, im Laufe des Tages dann eher Schauer. Dazu können vereinzelt auch kräftige Gewitter runterkommen. Die Höchstwerte liegen bei 17 bis 23 Grad, morgen viele Wolken, aber oft trocken und maximal bis 26 Grad.
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1: Kennen Sie das Gleichnis vom verlorenen Sohn in der Bibel? Jesus Christus erzählt es im Lukasevangelium, um seinen Zuhörern den Weg zu einem glücklichen und sinnerfüllten Leben zu zeigen. Dieses Gleichnis vom verlorenen Sohn zeigt uns zunächst einmal die Tragik der gesamten Menschheit. Ja, es ist wie ein Spiegel, in dem wir uns selbst als verlorene Söhne erkennen, die irgendwo ziellos umherirren und vergessen haben, woher sie kommen und wohin sie gehen. Ja, woher komme ich denn und wohin gehe ich? Kennen Sie diese Frage? Wir brauchen unbedingt eine Antwort auf diese Frage, damit unser Leben einen Sinn hat. Haben Sie, liebe Hörer, eine Antwort auf diese Frage? Ich meine, eine echte, letztgültige Antwort, die wie ein Fundament ist und Ihr Leben trägt. Und zwar nicht nur in guten Zeiten, sondern auch gerade dann, wenn Sie vor lauter Sorgen und Problemen fast nicht mehr atmen können. Haben Sie dieses Fundament? Wenn Sie sich nicht ganz sicher sind, dann bleiben Sie doch bitte auf dieser Frequenz und hören Sie zu. Zuerst einmal zu der Frage, woher komme ich denn überhaupt? Wer bin ich? Bin ich etwa nur ein Zufallsprodukt? Ich habe viele Bücher gewälzt, von Philosophen und Psychologen, von Denkern und Dichtern, von Staatsmännern und Wissenschaftlern. Und doch habe ich nichts anderes gefunden als vage Vermutungen und bloße Theorien. Eine echte Antwort, die mich und mein Leben verändert hat, habe ich dagegen nur in der Bibel, im Wort Gottes gefunden. Im Kolosserbrief, Kapitel 1, Vers 16 steht, »Es ist alles durch ihn und zu ihm geschaffen.« Hier ist die Rede von Jesus Christus, dem Sohn Gottes. Er ist unser Schöpfer, Schöpfer eines jeden einzelnen Menschen. Nein, wir sind keine Zufallsprodukte, sondern Wunschkinder Gottes. In diesem Vers heißt es weiter, wir sind von Gott zu ihm geschaffen. Das heißt so viel wie für ihn. Der Sinn unseres Lebens besteht also darin, mit Gott in einer tiefen Beziehung zu stehen. Gott und der Mensch gehören zusammen, wie zum Beispiel der Film zu einem Fotoapparat. Ohne Fotoapparat ist der Film wertlos und ohne Sinn, verstehen Sie? Kommen wir zurück zum Gleichnis vom verlorenen Sohn. Wie der Sohn das Vaterhaus verlassen hat, um sein Leben selbst in die Hand zu nehmen, so ist auch der Mensch vor etlichen tausend Jahren aus der Gemeinschaft mit Gott ausgebrochen. Die Bibel berichtet auf den ersten Seiten davon. Obwohl der Mensch es unendlich gut bei Gott hatte, kehrte er ihm doch den Rücken. Der Sohn verließ das Vaterhaus. In Lukas Kapitel 15 ab Vers 13 lesen wir, »Nur wenige Tage später packte der jüngere Sohn alles zusammen, verließ seinen Vater und reiste ins Ausland. Endlich konnte er sein Leben in vollen Zügen genießen. Er leistete sich, was er wollte, bis er schließlich keinen Pfennig mehr besaß. Ja, er lebte nach dem Motto, heute hauen wir auf die Pauke, wir machen durch bis morgen früh. Ein voller Geldbeutel und dann so richtig rein ins Vergnügen, sich alles leisten können und genießen bis zum geht nicht mehr. Aber ganz egal, was wir uns auch leisten, auf welche Art und Weise wir versuchen, unser Leben zu genießen, wir werden einfach nicht satt. Der Hunger nach Leben bleibt und wird nicht gestillt. Und geht es uns nicht gerade darum? Da hat man sich so sehr auf den Urlaub gefreut. Dann ist er vorbei und alles ist wieder beim Alten. Da steigt eine große Party, egal ob Straßenfest oder Karnevalssitzung. Man hat sich volllaufen lassen, alles mitgemacht und hat seinem Trieb freien Lauf gelassen. Und am nächsten Morgen sitzt man mit einem dicken Kopf da und die alte Unzufriedenheit ist auch wieder da. Die tiefe Sehnsucht nach echtem und wahren Leben, kennen Sie das nicht auch? Wissen Sie, seitdem der Mensch das Vaterhaus verlassen hat, hat er es niemals mehr geschafft, wirklich zufrieden zu sein. Es ist ein verzweifelter und vergeblicher Versuch, das verlorene Vaterhaus, nämlich die Beziehung zu Gott, durch andere Dinge zu ersetzen. Das geht einfach nicht. Gott hat den Menschen so geschaffen, dass er nur in der tiefen Gemeinschaft mit ihm Erfüllung findet. Mit dem verlorenen Sohn ging es immer mehr bergab. Immer weiter weg vom Vaterhaus, von Gott. Weiter lesen wir in der Bibel, dass in dieser Zeit noch eine große Hungersnot ausbrach. Es ging ihm ganz schlecht. Ja, solange die Kasse stimmt, im Leben alles gut geht und alles nach unseren Plänen und Wünschen verläuft, macht man sich nicht viele Gedanken über das Woher und Wohin des Lebens. Die Genüsse verdrängen den Gedanken an Gott aus unserem Leben. Aber kein Leben verläuft ohne irgendwelche Schwierigkeiten, ohne Krisen und Probleme. Ja, und was dann? Was dann, wenn der Arzt plötzlich eine unheilbare Krankheit feststellt? Wenn die Ehe oder Freundschaft auseinandergebrochen ist, was dann, wenn uns der Schuldenberg erdrückt und wir von Ängsten und Depressionen gequält werden? Dann sind wir doch mit unserem Latein am Ende und die ganze Sinnlosigkeit ist perfekt. Das Leben wäre wirklich sinnlos, wenn nicht. Nun, lassen wir Gott durch die Bibel selbst sprechen. In Hesekiel 34, Vers 16 ruft uns Gott zu: Ich will das Verlorene suchen, das Verirrte zurückbringen, das Verwundete verbinden und das Schwache stärken. Das ist doch gewaltig. Der Vater hat den verlorenen Sohn nicht vergessen. Die Liebe Gottes zu den Menschen ist so gewaltig, dass sich sein Herz nach nichts mehr sehnt, als den Menschen wieder in die Gemeinschaft zu ihm zurückzubringen. So erinnert sich der Sohn aus unserem Gleichnis in seiner Lebenskrise an die gute Zeit im Vaterhaus. Lukas 15, Vers 17. Da kam er zur Besinnung. Bei meinem Vater hat jeder Arbeiter mehr als genug zu essen und ich sterbe hier vor Hunger. Und dann entsteht der tiefe Wunsch im Inneren des Sohnes: Zurück nach Hause, dorthin, wo Geborgenheit, Liebe und Erfüllung für mich bereit liegen. Es gibt immer zwei Möglichkeiten. Entweder auf der Strecke bleiben und für ewig verloren gehen oder den allerbesten Entschluss fassen, den ein Mensch im Leben fassen kann. Ich will zu meinem Vater gehen und ihm sagen: Vater, ich bin schuldig geworden an Gott und an dir. Doch wie können wir zu dem himmlischen Vater zurückfinden? Wie finde ich zurück zu Gott? In der Bibel sagt Jesus Christus in Johannes 14, Vers 6: Ich bin der Weg und die Wahrheit und das Leben. Niemand kommt zum Vater als nur durch mich. Wer zum Vater will, der muss sich an seinen Sohn Jesus Christus halten. Er hat das Entscheidende zu unserer Rettung vollbracht. Er hat uns den Weg nach Hause gebahnt. Wenn Sie in diesem Leben ohne Jesus unterwegs sind, dann leben Sie getrennt von Gott. Unsere Sünden und unsere Schuld trennen uns von ihm. Aber wohin mit unserer Schuld und unseren Sünden? Auch hier wusste die Liebe Gottes einen Weg. In Jesaja 53, Vers 6 steht geschrieben: Wir gingen alle in die Irre wie die Schafe. Ein jeder sah auf seinen Weg. Aber der Herr warf alle Sünde auf ihn, auf Jesus Christus. Er ließ sich ans Kreuz nageln und verblutete dort für unsere Schuld, aber Gottes Kraft erweckte ihn nach 3 Tagen wieder zum Leben. Und dieser Jesus Christus lebt auch heute und lädt Sie ein: Komm nach Hause. Sie sollen an ihn glauben und ihm vertrauen. So machte sich auch der verlorene Sohn auf den Heimweg, bereit, seine Schuld einzugestehen. Was würde der Vater sagen, nach alledem, was vorgefallen war? Und das Unfassbare geschieht. Wir lesen im Vers 20: Er stand auf und ging zurück zu seinem Vater. Der erkannte ihn schon von Weitem. Voller Mitleid lief er ihm entgegen, fiel ihm um den Hals und küsste ihn. Ja, Gott liebt uns. Jesus Christus hat unsere Schuld getragen. Der Weg zu Gott ist frei. Wir dürfen zu ihm kommen und unsere Schuld bekennen. Jeder Mensch, der zurückkommt und sich vor Gott schuldig bekennt, erhält Vergebung und neues Leben. Hören wir, wie sich der Vater über den heimgekehrten Sohn freut. Mein Sohn war tot, jetzt lebt er wieder. Er war verloren und jetzt hat er zurückgefunden. Und sie begannen ein fröhliches Fest. Es gibt wirklich keine größere Freude, als sein Leben Jesus anzuvertrauen und sich zu Gott zu bekehren. Jesus schenkt ein total neues Leben. Ein lieber Freund, der auch zu Gott umkehrte, drückte es so aus: Lange hatte ich vergebens gesucht, auf vielen falschen Wegen. Doch dann fand ich Jesus Christus, das Licht des Lebens. Er vergab mir meine Schuld und hat mich wirklich frei gemacht. Von allen Bindungen, von meiner sexuellen Verirrung, vom Alkohol und den Depressionen. Jesus Christus hat mein Leben neu gemacht. Sie und auch ich sind Geschöpfe eines liebenden Gottes. Wie wollen Sie auf diese Tatsache reagieren? Es gibt, wie wir schon hörten, zwei Möglichkeiten. Entweder ohne Jesus Christus auf ewig verloren oder aber mit Jesus Christus für immer und ewig gerettet und geborgen in Gott. Ich kann Ihnen nur empfehlen, ergreifen Sie im Glauben die Hand des Herrn Jesus und kehren Sie um, heim zum Vater, heim zu Gott. Komm nach Hause. Wir wollen beten. Danke, Herr Jesus Christus, dass du uns Menschen so unendlich liebst. Du hast uns in unserer Verlorenheit gesehen und alles getan, um uns wieder nach Hause zu bringen. Danke dafür, dass du am Kreuz für uns und unsere Schuld gestorben bist. Danke für die Vergebung. Danke für das ewige Leben, das du für alle bereithältst, die an dich glauben und dir vertrauen. Amen.

Liebe Zuhörer, wir leben in einer unsicheren Welt. 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Jeder von uns wird einmal sterben. Aber was kommt danach? 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Deswegen ist es eine interessante Frage: Wie komme ich denn in den Himmel? Was immer wir uns auch ausdenken oder hoffen, es zählt nur das, was Gott uns durch die Bibel sagt. Schließlich ist der Himmel sein Wohnort. 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

0: Dein ist das Reich und die Kraft und die Herrlichkeit in Ewigkeit. Amen.
1: 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Es spricht zu Ihnen Rudi Joas. Wir Menschen befinden uns in einem Irrgarten. Wir haben die Orientierung verloren. Wir sind von der Kommandozentrale abgeschnitten, das heißt von dem Schöpfer, dem wir unser Leben verdanken. Ihm haben wir in Ungehorsam den Rücken zugekehrt, darum rennen wir plan-, ziel- und hoffnungslos von einer Sackgasse in die andere. Meinungsmacher und Populisten helfen fleißig, dass der Sackgassen immer mehr werden und der einzige Ausgang aus diesem Irrgarten so verbaut und verdunkelt wird, dass nur wenige ihn erkennen und deshalb auch nicht wählen können. Diesen einen Ausgang, weil ich ihn selbst fand, möchte ich heute beleuchten, damit Sie, meine lieben Hörerinnen und Hörer, ihn auch erkennen und in die Freiheit gelangen. Überschreiben möchte ich deshalb diese Kurzansprache mit dem Titel »Das Heil gefunden«. Im Johannesevangelium Kapitel 4, die Verse 25 und 26 und die Verse 28 bis 30, da steht geschrieben, »Die Frau spricht nun zu ihm, das ist zum Herrn Jesus, ich weiß, dass der Messias kommen wird, welcher Christus genannt wird. Wenn jener kommt, wird er uns alles verkündigen.« Jesus spricht zu ihr, »Ich bin's, der mit dir redet.« Die Frau nun ließ ihren Wasserkrug stehen, ging weg in die Stadt und sagt zu den Leuten, »Kommt und seht einen Menschen, der mir alles gesagt hat, was irgend ich getan habe. Dieser ist doch nicht etwa der Christus?« Sie gingen zur Stadt hinaus und kamen zu ihm. Der Herr Jesus sagte einmal, als er hier auf der Erde lebte, zu der ungeduldigen Maria, der die Offenbarung seiner Herrlichkeit zu lange ausblieb und die ihn drängen wollte, »Meine Stunde ist noch nicht gekommen.« Dieses Wort gilt auch heute den oft ungeduldigen Christen, die gern Gottes Uhr so laufen sähen, wie sie es sich vorstellten. Der Apostel Petrus schreibt, »Der Herr verzieht nicht die Verheißung, wie es etliche für einen Verzug achten, sondern er ist langmütig gegen euch, da er nicht will, dass irgendjemand verloren gehe. Wenn er die Geduld der Gläubigen auf die Probe stellt und den Glaubenden angefochten sein lässt, so gilt es, auf sein Wort zu vertrauen. Mag die Stunde noch auf sich warten lassen, die der Vater in seiner Macht sich vorbehalten hat, sie kommt ganz bestimmt. Wir, die wir durch Gottes Gnade aus dem Irrgarten dieser Welt den Weg des Lebens gefunden haben, haben heute noch die Pflicht, andere zu ihm, zu dem großen Heiland einzuladen. Es gibt nicht nur die Aussage des Herrn Jesus, »Meine Stunde ist noch nicht gekommen«, sondern auch die andere Aussage, »Meine Stunde ist vorüber«, »Es ist zu spät.« So war es damals bei Jerusalem. Sie hatten die Zeit der Heimsuchung nicht erkannt und benutzt, deshalb kam über sie das Gericht. Für die Völker und für jeden Einzelnen kommt auch so ein Augenblick, in dem der Herr ruft, »Wenn du wüsstest, so würdest du auch bedenken zu dieser deiner Zeit, was zu deinem Frieden dient.« Lukas Evangelium Kapitel 19, Vers 42. So mancher hat in früheren Tagen die liebevolle Einladung des Heilandes gehört. Das Evangelium, diese frohe Botschaft, hat manchen Menschen aus den Sackgassen eigener Meinungen herausgeführt, aber leider wurden nicht die nötigen Konsequenzen gezogen. Die Eindrücke verschwanden, weil man die Hand des Herrn nicht ergriffen hatte. Der Herr ist nun ferner als je zuvor, und keiner weiß, ob und wann die Gnadenstunde noch einmal wiederkehrt. Jedenfalls ist es furchtbar für jeden Menschen, der den Ruf des Retters verachtete und dem in der Ewigkeit klar wird: Ich habe nicht gewollt. Darum besteht das größte Kunststück des Teufels darin, dass er die vom göttlichen Wort ergriffenen Sünder so schnell wie möglich einschläfert und die Unruhe im Herzen verdrängt. Als Evangelist freue ich mich, dass sich der Herr an keinem Menschen unbezeugt lässt, wie die Bibel sagt. Wer allerdings seine von Gott geschenkte Gnadenstunde nicht nutzt, der geht durch eigene Schuld verloren. Niemand kann Gott einen Vorwurf machen. Jeder hatte die Gelegenheit, sich retten zu lassen. Die Samariterin fand das Heil. Der vor ihr auf dem Brunnenrand Sitzende sagt: Ich bin's. Das war ein großer Augenblick, als der Heiland der Frau ins Herz rief: Der verheißene Messias kommt nicht in ferner Zukunft, er ist da, er steht vor dir. Nun heißt es, sich ihm anzuvertrauen oder ihn verwerfen. Das Leben wählen oder den Tod. Wie unendlich viel hing doch von diesem Augenblick ab. Solche Entscheidungszeiten bietet Gott im Irrgarten dieser Welt jedem Menschen an und bezeugt an unserem Gewissen: Ich bin's. Wie lange gehst du schon deinen Weg, ohne dass Gottes Wort dich beeindruckt hat, wo immer du es gehört hast? Vielleicht hast du dann und wann sogar in der Bibel gelesen oder eine schöne Predigt gerühmt, doch wurdest du nicht aus deinem Sündenschlaf aufgeweckt. Immer wieder hat dich eine Gnadenstunde ergriffen, wenn der Herr dir auf deinen Irrwegen entgegentrat und dich aus deiner falschen Sicherheit wachrüttelte. Du wusstest, es ist der Herr, der mir Leben und Tod vorhält, mit der Bitte: Wähle das Leben. Solches tut Gott zwei- oder dreimal in besonderer Weise, um dich mit der Macht seiner werbenden Liebe aus dem Irrgarten zu befreien. Von solchen Augenblicken und wie du darauf reagierst, hängt eine ganze Ewigkeit ab. Am Gerichtstag hat niemand eine Entschuldigung, wenn er die Gnade Gottes verachtet hat. Ihnen wird gesagt: Ihr habt nicht gewollt. Wir leben in dieser Welt sehr gefährlich. Mitten im Leben sind wir vom Tod umgeben. Gerade heute las ich noch in der Zeitung vom Tod zweier Menschen, die auf einer Autobahn frontal zusammenstießen, weil einer in der falschen Richtung fuhr. An alles wurde gedacht, nur nicht an eine Rückkehr im Sarg und damit dem Eintritt in die Ewigkeit. Für sie alle kommt nie mehr eine Einladung zum ewigen Leben. Nie wieder kann der Auferstandene ihnen zum Heil begegnen mit seinem liebevollen »Ich bin's«. Wie wohltuend waren damals diese Worte für die Frau aus Samarien. In keinem Menschen liegt eine solche Macht der Persönlichkeit. »Ich bin's«, dein Schöpfer, dein Heiland, dein Erbarmer. »Ich bin's, der mit deiner Sünde nach Golgatha ging, der für dich«, das wegen deiner Sünden dir zustehende Gericht stellvertretend erduldet hat. Ich bin's, der sich nach deiner Seele sehnt. Ich bin der gute Hirte, der sein Leben für dich gab. Kannst du solcher Liebe die kalte Schulter zeigen? Lässt dich solche Liebe wirklich regungslos? Ja, du gehst noch immer am Kreuz vorbei und hast keinen Blick für den Herrn Jesus? Weißt du, dass du ihm mit deinen Sünden all die Schmerzen zugefügt hast? Ich hoffe nicht, dass deine Gefühle dem liebenden Heiland gegenüber erstorben sind. Wie schön, wenn du einmal mit dem Liederdichter bekennen würdest: Ich und meine Sünden, die sich wie Körnlein finden des Sandes an dem Meer, die haben dir erreget das Elend, das dich schläget, und all das große Marterheer. Die Frau am Jakobsbrunnen hat das begriffen. Sie sagt es ohne Scheu: Kommt, ich habe den gefunden, der mir alles gesagt hat, was irgend ich getan habe. Diese Selbsterkenntnis, verbunden mit dem Sündenbekenntnis, ließ sie den erkennen, der gekommen war, Sünder selig zu machen. Es gibt bis heute keine andere Möglichkeit, gerettet zu werden. Bis heute gilt das Wort der Bibel: Wenn wir unsere Sünden bekennen, dann ist er treu und gerecht, dass er uns die Sünden vergibt und reinigt uns von jeder Ungerechtigkeit. 1. Johannes 1, Vers 9. Doch wehe dem, der seine Liebe hier mit Füßen tritt, der wird einmal aus dem Mund Jesu die Worte hören: Ich bin's, der dich so oft rief, doch du hast meinen Ruf verachtet. Du hast meine Liebe, die ich an dich wandte, mit Füßen getreten. Ich wollte dein ewiges Heil, du hast es von dir gestoßen. Nun gehe heillos in die ewige Nacht und Gottesferne. Willst du dort wirklich deine Ewigkeit verbringen? Ich hoffe und bete nicht. Wir wollen beten. Herr Jesus, danke, dass du auch heute noch jedem, der auf der Suche nach einem erfüllten Leben ist, zurufst: Ich bin's. Du rettest auch heute noch und führst auch heute noch aus den Sackgassen des Lebens heraus in die Freiheit. Ich bete für alle Zuhörerinnen und Zuhörer, dass du ihre Herzen erreichst und dass es Menschen gibt, die dir heute ihr Herz und Leben öffnen. Amen.

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1: Im Studio Tom Husse. Schönen guten Tag. Online-Unterricht, private Übungsfahrten und weniger Fragen in der Theorieprüfung. Damit will die Bundesregierung den Führerschein in Deutschland billiger machen. Die Reform soll heute auf den Weg gebracht werden. Weiteres Thema im Kabinett ist die geplante Milliardeninvestition in den Zivilschutz. Geplant sind Investitionen von 10 Milliarden Euro bis 2029, unter anderem für Personal, Ausrüstung und Spezialfahrzeuge beim THW. Die Bundesregierung plant ein digitales Sozialportal für alle Angelegenheiten. Das haben Arbeitsministerin Baas und Digitalminister Wildberger bei T-Online angekündigt. Philipp Nützig mit den Einzelheiten.
2: Egal welche Behörde am Ende zuständig ist, die Bürgerinnen und Bürger sollen den Antrag ohne nervige Papierformulare oder Termine vor Ort auf diesem Portal einreichen können. Der Aufwand ist groß. Erstmal müssen die Verwaltungssysteme miteinander verbunden und modernisiert werden. Schritt für Schritt soll der Sozialstaat damit einfacher, schneller und wirksamer werden, heißt es. Heute Nachmittag berät ein Expertengremium zu der Frage.
1: Die EU kann ihre Zollvereinbarung mit den USA jetzt umsetzen. Vertreter von Europaparlament und Mitgliedstaaten haben sich auf den Abbau von Zöllen auf US-Industriewaren wie Autos und Maschinen geeinigt. Im Gegenzug wollen die USA ihre Zölle auf die meisten EU-Produkte auf höchstens 15% begrenzen. Mit dem Kompromiss soll ein neuer Handelskonflikt mit den Vereinigten Staaten vermieden werden. Das EU-Parlament und die Mitgliedstaaten müssen noch formal zustimmen. Wenige Tage nach US-Präsident Trump ist jetzt auch Kreml-Chef Putin zu Gesprächen in China. Er wurde bereits von Staatschef Xi empfangen. Bei dem zweitägigen Besuch wollen beide über wichtige internationale Fragen beraten, heißt es. Dabei wird es wohl auch um den Bau einer Gaspipeline von Russland nach China gehen. Bei der Eishockey-WM hat Deutschland heute einen dicken Brocken vor der Brust. Gegner am Abend in Zürich ist Titelverteidiger und Olympiasieger USA. Nach drei Pleiten braucht das DEB-Team ein Erfolgserlebnis, sonst droht das Aus in der Vorrunde.
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3: Gerade hängen oft dicke Wolken am Himmel und immer mal kommt ein Schauer runter. Vereinzelt ist auch ein kräftiges Gewitter drin. Später geht's dann im ganzen Land mit einem Mix aus Wolken und kurzen sonnigen Phasen weiter. Dazu Höchstwerte von 17 bis 23 Grad. Morgen sind wieder viele Wolken dabei. Ab und zu ein Schauer, sonst aber öfter trocken. Maximal bis 26 Grad.

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1: Lieber Hörer, wenn wir uns die alten Kulturen anschauen, dann sind viele von ihnen durch den Okkultismus zugrunde gegangen. In der Bibel hat Gott dann Gericht über die Völker gebracht, wenn das Maß ihrer Sünde voll war. Das können wir bei den kanaanitischen Völkern gut nachlesen. Eine Gesellschaft, die durch den Okkultismus zugrunde geht. Wir leben in einer Zeit, in der das Satanische mehr und mehr direkt an die Öffentlichkeit dringt. Ob bei der Werbung, der Musik,

Musik, der Medizin oder in der Wirtschaft. Überall machen sich satanische Slogans breit. Erschrocken bin ich, als ich kürzlich einen jungen Mann sah, der ein T-Shirt trug mit der Aufschrift »Satan, ich gehöre dir«. Autoaufkleber machen das auch deutlich, wes Geistes Kinder die Fahrer sind. Ob sich die Betreffenden überlegen, was sie tun, das weiß ich nicht. Besonders junge Menschen werden dadurch angezogen und merken gar nicht, wie sie regelrecht von satanischen Mächten versklavt werden. Oft werden die Texte von den Rocksängern in englischer Sprache gesungen. Da singt eine Rocksängerin in einem Lied: »Ich hab den Teufel im Leib, den Teufel im Blut, den Teufel im Sinn. Erst wenn alles kaputt geht, geht es mir gut.« Lieber Hörer, wundern wir uns überhaupt noch über die Entgleisungen unserer Gesellschaft? Diese Entwicklung beginnt ihre Früchte zu bringen, und die sind sehr bitter, weil dadurch ganze Völker vernichtet werden. Selbst der Handel und die Wirtschaft bringen Slogans, die aus dem satanischen Bereich kommen. Es ist keine Seltenheit, dass man zum Würfelzucker greift, um den Kaffee zu süßen. Dieser ist häufig mit einem Papier umwickelt, auf dem die Sternzeichen des Horoskops zu finden sind. Auch die Werbung nützt satanische und okkulte Aussagen, um Kunden anzulocken. Überall versucht man, Satan salonfähig zu machen. Wer dahinter steht, sind Menschen, die geschickt von Satan selbst gesteuert werden. Hat er nicht in Matthäus 4 bereits den Herrn Jesus, den Sohn Gottes, dreimal versucht? Immer wieder berief sich der Herr Jesus auf Gottes Wort: »Wenn du niederfällst und mich anbetest, so will ich dir alle Reiche der Welt geben.« So forderte der Teufel den Herrn Jesus heraus. So tritt er dem Sohn Gottes gegenüber auf. Er möchte Gott sein und sich göttlich anbeten lassen, denn das war immer sein Ziel. Leider hat Satan unter den Menschen, vor allem junge Menschen, viele Anhänger gefunden. Er startet eine regelrechte Image-Kampagne und versteckt sich hinter vielen Formen des Okkultismus, der Esoterik, des New Age oder okkulter Heilmethoden. Zum anderen suchen junge Leute die Antwort auf den Sinn des Lebens. Oft sind sie enttäuscht, auch von Christen und von Kirchen. Dann wenden sie sich dunklen Quellen zu und werden zu Gotiks, Gruftis oder Satanisten. Leider geht die Belehrung über den Aberglauben und den Okkultismus schon im frühen Kindesalter los. Das sind nicht nur die Märchenbücher, die auch in diesen Bereich einmünden, sondern die bewusste Beeinflussung der Kinder mit Hexen und Monstern. Durch Spiele und Videos wird es noch verschärft. Es gibt kaum jemanden unserer Gesellschaft, der klar Stellung dazu bezieht. Wir sehen ruhig zu, wie unsere Kinder vergiftet werden. Durch Video- und Fernsehspiele werden die Kinder zur Kampfeslust, ja zum Hass erzogen. Wer dagegen spricht, verdirbt den Kindern ihr schönes Spiel. Kommt ein neuer Band von Harry Potter, stehen die Menschen Schlange, um das erste Exemplar zu erwerben. Wissen wir eigentlich, in welch einer Scheinwelt wir aufwachsen? Dazu leistet leider das Internet einen ganz entscheidenden Beitrag. Die Spielsucht in dieser Scheinwelt macht unsere Jugend restlos kaputt. Diese Scheinwelt entbehrt jeder Realität, und Satan klatscht dabei in die Hände, weil er dadurch seine Opfer in die Hölle führt. Lieber Hörer, wenn das nicht so ernst wäre, brauchte man überhaupt kein Wort darüber zu verlieren. Leider ist es viel schlimmer, als es jemand darstellen könnte. Und wer es tut, ist der Spaß- und Spielverderber. Man kann nur in die Gesellschaft hineinschreien: Wacht endlich auf, bevor es zu spät ist. Selbst in harmloser Literatur, die vor Jahren noch völlig unbedenklich war,
finden wir heute satanische Bezüge. Wie hat es der Satan geschafft, selbst in Schulbücher Eingang zu finden? Es ist die Nachlässigkeit und Verweltlichung der Christenheit, die den suchenden Menschen keine Antwort mehr auf die Sinnfrage des Lebens geben kann, die hier die größte Schuld trifft. Anstatt den Menschen die Richtung zu dem Herrn Jesus zu weisen, verkündet man heute nur noch ein soziales Evangelium. Begriffe wie Sünde, Verlorenheit, Zorn Gottes und Verdammnis hat man aus dem Sprachgebrauch verbannt. Man will nur noch den lieben Gott, der alles toleriert, aber nicht mehr den heiligen Gott, der Sünde richtet. Die Bibel wird mehr und mehr entmythologisiert und ihrer göttlichen Kraft beraubt. Auch in diesem Bereich finden wir die List Satans, um die Menschen, aber auch die Christenheit zu verführen. Der Herr Jesus sagt uns, ihr seid das Salz der Erde, ihr seid das Licht der Welt. Das war der Auftrag seiner Jünger, ist aber auch der Auftrag seiner Gemeinde. Er spricht aber auch davon, was geschieht, wenn das Salz kraftlos geworden ist. Wiedergeborene Gotteskinder wissen, dass unser Kampf nicht wieder Fleisch und Blut ist, sondern gegen Gewalten, gegen die Mächte, gegen die Weltbeherrscher dieser Finsternis, gegen die Geister der Bosheiten der Himmelswelt. Deshalb darf es echten Gotteskindern nicht gleichgültig sein, wenn eine ganze Gesellschaft im Okkultismus versinkt. Man hat den Eindruck, je näher wir dem Kommen unseres geliebten Herrn Jesus kommen, desto mehr verdichtet sich die Finsternis. Salz der Erde zu sein, bedeutet aber auch, für die Mitmenschen zu beten und sie zu warnen. Wir als Christen dürfen nicht schweigen, wenn es darum geht, unsere Kinder von okkulten Praktiken fernzuhalten. Bedenkenlos wird in den Schulen und öffentlichen Einrichtungen Halloween gefeiert. Die meisten Pädagogen und Erzieher wissen gar nicht, was der Hintergrund dieses Festes ist. Am 31. Oktober haben die alten Kelten dieses Fest ihrem Totengott geweiht. Da mussten Kinder geopfert werden, um diesen Götzen zufriedenzustellen. Das war ein rein satanisches Fest. Heute haben wir das wieder übernommen und sehen es als Spaß und finden es sehr amüsant mitzumachen. Das Schlimmste bei der Neuauflage des Okkultismus, der Esoterik oder andere Formen des Satanismus ist, dass die Menschen immun der Botschaft des Evangeliums gegenüber werden. Für das Böse haben die Menschen eine Antenne, aber für die einzige Rettungsmöglichkeit verschließen sie die Ohren. Nun sind diese Praktiken nicht neu, denn schon der weise Salomo sagte, dass es nichts Neues unter der Sonne gibt. Schon zu den Zeiten der alten Ägypter, der Kanaaniter, hatte der Okkultismus Hochkonjunktur. Allerdings sind diese Kulturen an dieser Sünde, die Gott Abgötterei nennt, zugrunde gegangen. Ich habe große Angst, wenn ich an das Ende derer denke, die dem Evangelium unseres Herrn Jesus Christus nicht gehorchen. Dafür sind sie dem Fürsten dieser Welt gehorsam, um seinen Willen zu tun. Und warum verführt er die Menschen? Um so viele als möglich mit sich ins Verderben der Hölle zu reißen. Gott hat uns sein Wort, die Bibel, gegeben, denn sie ist der absolute Maßstab zwischen Gut und Böse, göttlich und teuflisch, heilig und unheilig. Lieber Hörer, ich möchte dich aufrichtig bitten, anzufangen, die Bibel zu lesen, um Gottes Gedanken zu erfahren. Bitte wende dich weg von den satanischen Praktiken, damit du nicht mit dem Widersacher ins Verderben kommst. Was ist zu tun, um von diesen Gefahren befreit zu werden? Wenn du, lieber Hörer, auf irgendeine Weise in die Verführung des Satans geraten bist, dann tue gründlich Buße darüber und bitte Gott um Vergebung.
Was wir in dieser total verrückten Zeit alle brauchen, ist die klare Erkenntnis, was göttlich und biblisch, was teuflisch und dämonisch ist. Eltern müssen offen mit ihren Kindern darüber sprechen und ihnen die Folgen dieser Praktiken klar machen. Besonders die Bereiche der Musik mit ihren Rhythmen kommen oftmals aus dem Bereich der Zauberei. Da werden afrikanische Zaubergesänge übernommen und unsere Jugend macht lustig mit. Deswegen ist es die Aufgabe von Eltern und Großeltern, von Gemeindeältesten und Mitarbeitern der Jugend- und Kinderzusammenkünfte offen darüber zu sprechen. Tun wir das nicht, lassen wir unsere Generation ins offene Messer laufen, wie wir sagen. Lieber Hörer, es ist kein Spaß, über diese Themen zu sprechen. Ein großer Teil unserer Gesellschaft hat sich diesem Trend geöffnet und ist bereits verführt. Wer versucht, an diesem Punkt Kompromisse zu schließen, macht sich mitschuldig. Es gibt nur einen Weg der Befreiung und er heißt Jesus Christus. Wer seine Schuld offen und ehrlich vor dem Herrn Jesus bekennt, erhält Vergebung und Befreiung. Denn das Blut des Herrn Jesus Christus macht frei von aller Sünde. Hier sollte man sich im Namen des Herrn Jesus offen von diesen Praktiken lossagen. Wer glaubt, es nicht allein zu schaffen, sollte sich einem Seelsorger anvertrauen, die leider heute sehr selten geworden sind. Wer aber seinem Lebensstil so weiterlebt, wird mit den Gottlosen weggerafft und geht dem Gericht der Hölle entgegen. Deshalb lasse dich warnen, lieber Hörer, und prüfe, was der Wille Gottes für dein Leben ist.

0: Liebe Zuhörer, kennen Sie die Bibel? Wann haben Sie zum letzten Mal in der Bibel gelesen? Oft rede ich mit Menschen und stelle fest, dass sie während ihrer Schulzeit zum letzten Mal die Bibel aufgeschlagen haben. Das ist schade, wo doch alle Welt davon redet, dass man gut informiert sein muss. Besonders wenn es um so zentrale Fragen geht wie, wo komme ich her, wozu lebe ich und wohin gehe ich nach dem Tod? Lassen Sie sich nicht mit vagen Aussagen abspeisen, sondern informieren Sie sich aus erster Hand. 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Dort lesen Sie unter anderem im Kapitel 3, Vers 16, denn so hat Gott die Welt geliebt, dass er seinen eingeborenen Sohn gab, damit jeder, der an ihn glaubt, nicht verloren geht, sondern ewiges Leben hat. 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Ich wünsche Ihnen von Herzen den Frieden Gottes und seine Bewahrung in allen Situationen Ihres Lebens.
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3: Im Studio Tom Husse. Schönen guten Tag. Online-Unterricht, private Übungsfahrten und weniger Fragen in der Theorieprüfung. Damit will die Bundesregierung den Führerschein in Deutschland billiger machen. Die Reform soll heute auf den Weg gebracht werden. Weiteres Thema im Kabinett ist die geplante Milliardeninvestition in den Zivilschutz. Geplant sind Investitionen von 10 Milliarden Euro bis 2029, unter anderem für Personal, Ausrüstung und Spezialfahrzeuge beim THW. Die Bundesregierung plant ein digitales Sozialportal für alle Angelegenheiten. Das haben Arbeitsministerin Baas und Digitalminister Wildberger bei T-Online angekündigt. Philipp Nützig mit den Einzelheiten.
4: Egal welche Behörde am Ende zuständig ist, die Bürgerinnen und Bürger sollen den Antrag ohne nervige Papierformulare oder Termine vor Ort auf diesem Portal einreichen können. Der Aufwand ist groß. Erstmal müssen die Verwaltungssysteme miteinander verbunden und modernisiert werden. Schritt für Schritt soll der Sozialstaat damit einfacher, schneller und wirksamer werden, heißt es. Heute Nachmittag berät ein Expertengremium zu der Frage.
3: Die EU kann ihre Zollvereinbarung mit den USA jetzt umsetzen. Vertreter von Europaparlament und Mitgliedstaaten haben sich auf den Abbau von Zöllen auf US-Industriewaren wie Autos und Maschinen geeinigt. Im Gegenzug wollen die USA ihre Zölle auf die meisten EU-Produkte auf höchstens 15% begrenzen. Mit dem Kompromiss soll ein neuer Handelskonflikt mit den Vereinigten Staaten vermieden werden. Das EU-Parlament und die Mitgliedstaaten müssen noch formal zustimmen. Wenige Tage nach US-Präsident Trump ist jetzt auch Kreml-Chef Putin zu Gesprächen in China. Er wurde bereits von Staatschef Xi empfangen. Bei dem zweitägigen Besuch wollen beide über wichtige internationale Fragen beraten, heißt es. Dabei wird es wohl auch um den Bau einer Gaspipeline von Russland nach China gehen. Bei der Eishockey-WM hat Deutschland heute einen dicken Brocken vor der Brust. Gegner am Abend in Zürich ist Titelverteidiger und Olympiasieger USA. Nach 3 Pleiten braucht das DEB-Team ein Erfolgserlebnis, sonst droht das Aus in der Vorrunde.
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5: Gerade hängen oft dicke Wolken am Himmel und immer mal kommt ein Schauer runter. Vereinzelt ist auch ein kräftiges Gewitter drin. Später geht's dann im ganzen Land mit einem Mix aus Wolken und kurzen sonnigen Phasen weiter. Dazu Höchstwerte von 17 bis 23 Grad. Morgen sind wieder viele Wolken dabei. Ab und zu ein Schauer, sonst aber öfter trocken. Maximal bis 26 Grad.

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1: Lieber Hörer, ist es dir auch schon einmal so ergangen wie dem Kind, welches allein zur Tande in die Ferien fuhr und plötzlich nur eins wollte, wieder nach Hause zur Mutter? Es gibt viele Menschen, die unter schrecklichem Heimweh leiden. Das mag nichts Schlimmes sein, aber ist für den, welchen es betrifft, eine unangenehme Sache und doch auch etwas Schönes. Kennen wir Heimweh? Irgendwo erzählte mir einmal eine Glaubensschwester, dass sie in ihrer Jugendzeit 1 oder 2 Jahre von ihrer Heimat entfernt war, um irgendwo zu lernen. Der Ort war viele Kilometer von ihrer Heimat entfernt, so dass sie nicht jede Woche nach Hause zurück konnte. Sie sagte mir, ich erinnere mich, dass ich manchmal auf der Autobahnbrücke stand und die Autofahrer beneidete, die in Richtung meiner Heimat fuhren. Oft habe ich geweint und gedacht, wenn mich doch jemand mit nach Hause nehmen würde. Wer Heimweh kennt, weiß, was ich leide, heißt es in einem Sprichwort. Manchmal habe ich mit Menschen geredet, die ihre Heimat verloren haben, weil sie vertrieben wurden. Mit lebhaften Worten schwelgten sie in der Erinnerung an ihre Heimat, wo sie ihre Kindheit verbrachten. Heimweh ist etwas Normales und auch etwas Schönes. Wenn die Sehnsucht nicht gestillt ist, kann es unsere Seele tief betrüben und sogar krank machen. Nun möchte ich über ein Heimweh sprechen, das eigentlich alle Christen haben sollten. Ich glaube, dass sich der Herr Jesus Christus viel mehr nach seiner Brautgemeinde sehnt, als wir nach ihm. In Offenbarung 3, Vers 10 lesen wir dazu: Weil du das Wort meines Ausharrens oder des Harrens auf mich bewahrt hast. Das bedeutet, dass auch der Herr Jesus wartet und ausharrt und sich nach dem Moment sehnt, wo ihm der Vater sagen wird: Geh hin und hole deine geliebte Braut nach Hause. Die Wohnung für sie hat der Herr Jesus längst im Vaterhaus bereitet. Alles ist für ihr Kommen bereits vorbereitet. Nur der Befehl, sie zu holen, fehlt noch. Im vorletzten Vers des Neuen Testamentes lesen wir: Der diese Dinge bezeugt, spricht: Ja, ich komme bald. Amen, komm, Herr Jesus. Wer spricht denn, dass er bald kommt? Das ist der Herr Jesus, der den Seinen Mut macht, noch ein wenig auszuharren. Und wer antwortet denn: Amen, komm, Herr Jesus? Das ist seine Brautgemeinde, gemeinsam mit dem Heiligen Geist. Denn auch der Heilige Geist sehnt sich nach dem Moment, wo er mit der Braut heimwärts gerufen wird. Sehnsucht und Heimweh gehören eigentlich zusammen. So sehnt sich auch die Schöpfung nach Befreiung und die Gotteskinder ebenso. In Römer 8, Vers 22 lesen wir dazu: Denn wir wissen, dass die ganze Schöpfung zusammen seufzt und zusammen in Geburtswehen liegt bis jetzt. Nicht allein aber sie, sondern auch wir selbst, die wir die Erstlingsgabe des Geistes haben. Auch wir selbst seufzen in uns selbst und erwarten die Sohnschaft, die Erlösung unseres Leibes. Der Geist Gottes verwendet sich für die Gläubigen mit unaussprechlichen Seufzern vor Gott. Und wenn die Gemeinde Gottes ruft: Herr Jesus, komme bald, wir haben solche Sehnsucht nach dir, dann wird sich der Geist Gottes dafür verwenden, dass dieses Gebet bei unserem Herrn ankommt. Allerdings kann nur ein Mensch Sehnsucht nach seinem Herrn haben und damit Heimweh, der seinen Herrn von Herzen lieb hat. Die Liebesbeziehung zu ihm wird auch entscheidend sein, ob ich den Wunsch habe, bald bei ihm zu sein. Wenn uns der Herr Jesus einmal ganz persönlich fragen würde: Hast du mich lieb? Was würden wir wohl für eine Antwort geben? Diese Frage hat unser Herr dreimal dem Petrus gestellt. Ausweichende Antworten können uns hier nicht helfen. Eine Liebesbeziehung hat man zu dem, welchem man das Vertrauen schenkt. Das bedeutet jemand, der uns versteht, dem man seine geheimsten Wünsche sagen kann und der uns hilft. Bei Menschen gibt es bittere Enttäuschungen, weil unser Vertrauen missbraucht wurde. Doch hier bei unserem Thema geht es um Gott selbst. Er ist unser Schöpfer, unser Heiland, unser Freund, unser Helfer, ja unser Erlöser. Er ist der, welcher Sehnsucht nach uns hat. Kennst du diesen Herrn als deinen persönlichen Heiland, lieber Hörer? Oder hast du von ihm gehört und gelesen, aber die persönliche Beziehung fehlt dir? Gern möchte ich dir den Weg zeigen, wie du zu ihm finden kannst. Zunächst möchte ich noch ein Beispiel aus dem Alten Testament anführen, wo es im Hohen Lied oder Lied der Lieder genannt ein schönes Beispiel gibt. Im ersten Kapitel, Vers 7 bis 8, lesen wir dazu: Erzähle mir, du, den meine Seele liebt, wo weidest du, wo lässt du lagern am Mittag? Wozu denn sollte ich wie eine Verschleierte sein bei den Herden deiner Gefährten? Wenn du es nicht weißt, du Schönste unter den Frauen, so geh hinaus den Spuren der Herde nach und weide deine Zicklein bei den Wohnungen der Hirten. In diesen Versen wird eigentlich das Verlangen aller Menschen deutlich. Die Suche nach Sicherheit, Lebenserfüllung, Lebenssinn und Freude. Das ist das Grundbedürfnis aller Menschen. Sie, die Geliebte, sucht es endlich an der richtigen Stelle. Viele Lebensenttäuschungen hat sie hinter sich. Die Versprechungen dieser Welt zerplatzten wie Seifenblasen. Endlich wendet sie sich an den, der allein die Sehnsucht stillen kann. Und das, lieber Hörer, ist Gott selbst. Du hast in vielen trüben Gewässern dieser Welt gefischt und du bist enttäuscht. Wende dich doch zu dem Herrn Jesus Christus im Gebet. Du wirst nicht enttäuscht, denn er wird die Antwort geben. Er wird dir den Weg zum Himmel zeigen und dir echte Lebenserfüllung geben. Bei vielen Menschen muss man sagen, sie suchen, was sie nicht finden, in Liebe und Ehre und Glück, und sie kommen belastet mit Sünden und unbefriedigt zurück. Vielleicht ist es dir, liebe Hörer, ebenso ergangen. Dann möchte ich dir helfen, den Weg zu finden, der zum ewigen Glück führt. Aus der Bitte der Geliebten spricht Angst und Enttäuschung. Sie sucht Weide, Nahrung, Schatten und Sicherheit. Er, unser Gott, zeigt uns den Weg zum Frieden. Geh hinaus den Spuren der Herde nach. Die Spur der Herde führt immer zu dem guten Hirten. Und das ist der Herr Jesus Christus selbst, der sein Leben für uns Menschen gab, damit wir errettet werden können. In Johannes 10, Vers 28 sagt er uns: Meine Schafe hören meine Stimme, und ich kenne sie, und sie folgen mir, und ich gebe ihnen ewiges Leben, und sie gehen nicht verloren in Ewigkeit, und niemand wird sie aus meiner Hand rauben. Als erstes darf uns bewusst werden, dass wir auf die Stimme des guten Hirten hören müssen. Wer auf ihn hört, wird sein Wort, die Bibel, lesen und das Gehörte tun. Wenn der Herr Jesus sagt, wer an mich glaubt, geht nicht verloren ewiglich, dann ist das keine nichtssagende Floskel, sondern die absolute Wahrheit. Glaubst du, lieber Hörer, dass der Herr Jesus dein Schöpfer ist? Er kam vom Himmel, um auch für deine Schuld zu sterben und damit auch für dich Vergebung bei Gott zu bewirken. Wenn du dich vor ihm als Sünder bekennst und ihm dankst, dass er am Kreuz auch für dich gestorben ist, wird er dir ewiges Leben schenken. Dazu haben wir die Möglichkeit des Gebetes. Beten, wie macht man das? Das ist eine Frage, die viele Menschen stellen. Als Kind haben wir manchmal ein Kindergebet gelernt, das lautete wie folgt: Ich bin klein, mein Herz mach rein, soll niemand drin wohnen als Jesus allein. Ich bin überzeugt, dass Gott dieses Gebet ganz ernst nimmt, wenn es von einem Kind oder einem Erwachsenen echt gemeint ist. So wie wir als Kinder gebetet haben, dürfen wir auch als Erwachsene beten. Mit Gott kann man sprechen wie mit dem besten Freund, dem wir alles anvertrauen. Manche Menschen knien sich beim Beten einfach nieder, um vor Gott ihre Ehrfurcht zu bekennen. Andere stellen sich dabei, um ebenfalls ihre Ehrfurcht zu bekennen. Viel wichtiger als die Formen ist unsere Herzenshaltung. Gott weiß, ob wir es echt meinen. Im Gebet darf man seine Sünde einmal ganz offen vor Gott bekennen. Die Sünde, welche wir nie als Sünde gesehen haben, oder die Sünde, die wir längst vergessen haben, dürfen wir bei Gott bekennen. Natürlich wollen wir auch die Sünde einmal nennen, die uns bewusst ist. Im Gebet dürfen wir um Vergebung dafür bitten und daran glauben, dass das Blut Jesu uns von aller Sünde reinwäscht. Wer sein Leben in Gottes Hand weiß, darf sich freuen auf die himmlische Heimat. Gottes Kinder wissen, dass sie auf dieser Erde keine bleibende Stadt und Heimat haben. Sie warten mit Sehnsucht auf den Augenblick, in dem sie zu Hause sind. Dort sind alle Versuchungen, jede Not und alles Elend auf dieser Erde zu Ende. Das Schönste an der himmlischen Heimat ist, Jesum, dem Herrn und Heiland, zu begegnen. Darauf dürfen sich Gläubige schon jetzt freuen. Und deswegen haben sie auch Heimweh, weil sie Sehnsucht nach ihrem geliebten Herrn haben. Gehörst du schon zu diesen erwartungsvollen Menschen, lieber Hörer? Wir beten. Herr Jesus Christus, wir danken dir, dass du denen, die dich lieben, eine himmlische Heimat bereitet hast. Wir danken dir, dass du am Kreuz für unsere Sünden gestorben bist. Wir danken dir, dass du täglich bei uns bist, aber wir sehnen uns danach, für immer bei dir zu sein, damit unser Heimweh gestillt ist und wir in der ewigen Sicherheit des Vaterhauses ruhen dürfen. Amen.

Liebe Zuhörer, das Leben steckt voller Fragen. Gesundheit, Finanzen, Familie oder ganz allgemein, was bringt die Zukunft? Es gibt Fragen, die sehr tiefgreifend sind. Wer bin ich? Warum bin ich hier? Und wohin gehe ich? Oder hat das Leben denn irgendeinen Sinn? Die wichtigsten Fragen sind aber diejenigen, in denen es um Gott geht. Gibt es ihn wirklich? Wie ist er? Kann ich ihn kennenlernen und in meinem Leben erfahren? Wenn ja, wie? 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Ich wünsche Ihnen von Herzen den Frieden Gottes und seine Bewahrung in allen Situationen Ihres Lebens.

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1: Im Studio Tom Husse. Schönen guten Tag. Der Führerschein in Deutschland soll günstiger werden. Die Reform dafür ist schon länger angekündigt. Heute will die Bundesregierung sie auf den Weg bringen. Jana Klonikowski berichtet.
2: Verkehrsminister Schnieder plant unter anderem weniger Pflichtfahrten, Theorieunterricht auch komplett online, einen kürzeren Fragenkatalog und auch die Möglichkeit, Fahrstunden nur mit den Eltern zu machen. Diese Pläne hatte er bereits im Herbst vorgestellt. Sie waren von Fahrlehrern heftig kritisiert worden. Die Bundesregierung will heute außerdem das 10 Milliarden Euro Paket für den Zivilschutz auf den Weg bringen. Das Geld soll etwa in Ausrüstung und Personal beim THW investiert werden.
1: In der Charité in Berlin wird jetzt ein Ebola-Patient behandelt. Der US-amerikanische Arzt hatte sich in der Demokratischen Republik Kongo mit dem Virus angesteckt. Er wurde unter strengen Sicherheitsvorkehrungen ins Krankenhaus gebracht. Song Jun Park vom Bernhard-Nocht-Institut für Tropenmedizin sagte bei NTV,
3: Ebola ist durch Körperflüssigkeiten übertragen. Das heißt, die Übertragungswege sind eigentlich relativ kontrollierbar unter bestimmten Umständen. Wenn man weiß, dass ein Ausbruch stattfindet, wenn man Infektionsschutzmaßnahmen berücksichtigt, das Risiko, dass jemand unbemerkt aus der Region nach Deutschland einreisen könnte, ist eigentlich klein.
1: Der Drogenbeauftragte Streeck fordert, mehr Einnahmen aus der Tabaksteuer direkt ins Gesundheitswesen zu stecken. Denn dort verursacht Rauchen auch enorme Kosten, so Streeck in der Bild. Finanzminister Klingbeil will dagegen mit einer höheren Tabaksteuer auch Löcher im Bundeshaushalt stopfen. Sozialleistungen sollen künftig auf einer zentralen Plattform von zu Hause aus beantragt werden. Die Bundesregierung arbeitet an einem digitalen Sozialportal. Das haben Arbeitsministerin Baas und Digitalminister Wildberger bei T-Online angekündigt. Heute Nachmittag berät eine Expertenkommission dazu. Für die Fußballer des SC Freiburg geht es heute um den größten Erfolg der Clubgeschichte. Im Finale der Europa League treffen die Breisgauer in Istanbul auf den englischen Club Aston Villa. Gewinnt Freiburg, spielen sie nächstes Jahr Champions League. Anpfiff in Istanbul ist um 21 Uhr.
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4: Wolkig und immer mal wieder nass ist es gerade zwischendurch, schaut aber auch schon mal die Sonne raus. Dazu ziehen später überall Wolken durch und es kann immer wieder Schauer geben, vereinzelt auch mal ein kräftiges Gewitter. Die Höchstwerte liegen bei 17 bis 23 Grad, morgen dann mehr Wolken, nur ab und zu ein Schauer, maximal bis 26 Grad.

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1: Lieber Hörer, bei keinem biblischen Ereignis gibt es so viele Unklarheiten wie bei der Entrückung der Gemeinde beim Kommen des Herrn. Davon abgesehen, wie manche Christen diesen Zeitpunkt einordnen. Aber um den Zeitpunkt soll es in dieser Sendung nicht gehen, sondern vielmehr um die Frage, wer ist dabei, wenn Christus wiederkommt? Diese Frage ist wahrscheinlich die wichtigste Frage, die sich überhaupt ein Mensch stellen muss. Hier geht es um Rettung oder Verlorensein. Und deshalb ist es nicht gleichgültig, wer dabei ist. Jeder Hörer muss sich persönlich die Frage stellen, ob er dabei ist, wenn der Herr Jesus seine Brautgemeinde heimholt. Natürlich muss sich jeder Mensch die Frage stellen, ob er ein Kind Gottes ist. Es kann sehr bald ein Mensch durch irgendwelche Ereignisse von dieser Welt abgerufen werden. Und da steht die Frage, ob wir den Herrn Jesus Christus in unser Leben aufgenommen haben. Zunächst ist es wichtig, dass man mit Paulus sagen kann, ob wir leben oder sterben, wir sind des Herrn. Diese Aussage spricht von Gewissheit, und die brauchen wir alle. Es wäre schon einmal interessant, allen Menschen die Frage zu stellen, ob sie dabei sein werden, wenn der Herr Jesus wiederkommt. Vielleicht würden uns viele Menschen für verrückt erklären, und andere würden laut protestieren, was uns einfällt, so eine Frage zu stellen. Einige würden vielleicht achselzuckend sagen, weiß ich nicht. Einige fromme Leute vielleicht, das kann kein Mensch wissen, und so weiter. Es könnte auch sein, dass wir die Antwort bekämen, alle guten Menschen kommen doch in den Himmel. Vielleicht mit dem Zusatz, wir kommen alle in den Himmel, weil wir so brav sind. Es gibt auch Menschen, denen es immer wieder sehr peinlich ist, wenn sie auf die Frage des Todes, des Lebens nach dem Tod und der Ewigkeit angesprochen werden. Und doch wissen wir alle, dass wir einmal sterben müssen. Das wird wahrscheinlich keiner leugnen, dass es so ist. Es ist auch interessant, wie sich die Menschen bei einer Beerdigung verhalten. Jeder Mensch weiß, das könnte auch meine Beerdigung sein. Es könnte sein, dass wir auch schon einmal überlegt haben, ob wir bereit sind zu sterben. Damit meine ich nicht so sehr die irdischen Vorbereitungen wie Testament, Versicherung, Grabpflege, Redner und so weiter. Ich meine hier mehr als diese Dinge. Ob wir einmal überlegt haben, wo wir die Ewigkeit zubringen und ob wir überhaupt bereit sind, Gott zu begegnen. Das ist die wichtigste Frage, die sich jeder Mensch stellen muss. Und wenn er sie nicht stellt, wird es eine sehr unangenehme und nicht korrigierbare Überraschung geben. Und weil der Tod manchmal ganz plötzlich kommt, so dass sich kein Mensch mehr darauf vorbereiten kann, muss man die Frage nach Gott, nach Vergebung, nach ewiger Sicherheit in den Tagen ordnen, in denen man noch klar denken kann. Der ist ein Tor, der es hinausschiebt, daran zu denken. Pastor Taylor war ein Freund des bekannten englischen Predigers Spurgeon. Kurz vor seiner letzten Abreise nach Mentone ließ ihn Spurgeon zu sich rufen und sagte ihm Folgendes: »Bruder, ich glaube, dass ich sterbe. Es kann ja Gottes Wille sein, mich wiederherzustellen. Wie es Gott führt und wie es sein Wille ist, so soll es geschehen.« Beide Freunde saßen still beieinander. Dann sagte Spurgeon weiter: »Was würden mir all diese neuen theologischen Systeme jetzt nützen, da ich sterbe?« Und froh leuchteten seine Augen auf, als er sagte: »Bruder, Meine Theologie ist ungemein einfach geworden, aber sie genügt mir vollkommen. Sie lässt sich in 4 kleine Worte zusammenfassen. Es mag vielleicht nicht ganz genügen zum Predigen, aber es genügt, um darauf zu sterben. Die Worte heißen: Jesus starb für mich. Das ist genug, Bruder. Lieber Hörer, das ist die beste und die sicherste Vorbereitung, um Gott zu begegnen. Das ist wichtig, um selig sterben zu können, und wichtig, um beim Kommen des Herrn Jesus dabei zu sein. Und weil wir nicht wissen, wann wir sterben, und auch nicht wissen, wann der Herr Jesus wiederkommt, wollen wir uns vorbereiten, um ihn jetzt und heute begegnen zu können. Eigentlich wäre mit der Aussage Spörtchens bereits geklärt, wer bei dem Kommen Jesu Christi dabei sein wird. Eine Antwort gibt uns der Apostel Paulus in 1. Thessalonicher 4, wo er von der Entrückung spricht. Ich empfehle allen meinen lieben Hörern den Text von 1. Thessalonicher 4, Vers 13 bis 18 einmal zu lesen. Ich möchte aber den 14. Vers lesen, weil es die Antwort auf unsere Überschrift ist. Denn wenn wir glauben, dass Jesus gestorben und auferstanden ist, wird auch Gott ebenso die Entschlafenen durch Jesus mit ihm bringen. Hier haben wir die Antwort auf die Frage, wer dabei sein wird, wenn der Herr Jesus seine Gemeinde holt. Die erste Bedingung ist zu glauben. Und zwar zu glauben, dass der Herr Jesus für unsere Sünden gestorben ist. Das, lieber Hörer, ist die erste Bedingung. Und zwar dies zu glauben. Glaubst du, dass der Herr Jesus der Sohn Gottes ist und dass er auf diese Erde kam, um unsere Sünden zu sühnen? Das ist das Erste, was wir glauben müssen, um bei seiner Ankunft dabei zu sein. Es gibt eine Lehre, die behauptet, dass nur perfekte Menschen bei seinem Kommen dabei sein werden. Auch im Leben der Gläubigen gibt es noch Sünde. Wer glaubt, dass nur die dem Herrn entgegen in die Luft entrückt werden, die in diesem Moment bereit sind, täuscht sich und kennt die Schrift nicht. Auch Gottes Kinder leben jeden Tag aus der Vergebung. Es wird auch bei der Entrückung Beschämung geben. Da wird manches Gotteskind beschämt die Augen niederschlagen müssen. Da wird vor dem Richterstuhl Christi manches in Ordnung gebracht werden, was auf dieser Erde nicht geordnet war. Paulus sagt, auf dass wir bei seiner Ankunft nicht beschämt werden. In 2. Korinther 5, Vers 10 lesen wir: Denn wir müssen alle vor dem Richterstuhl Christi offenbar werden, damit jeder empfange, was er durch den Leib vollbracht, dementsprechend, was er getan hat, es sei Gutes oder Böses. Auch an dieser Schriftstelle wird uns deutlich, dass auch Leute mit entrückt werden, wo es auch im Glaubensleben noch manche ungeklärte Dinge gab. Deshalb soll uns sehr daran gelegen sein, alles in Ordnung zu bringen, was wir noch in Ordnung bringen können. Aber die Bedingung ist der Glaube an den gestorbenen und auferstandenen Herrn. Nicht nur der gekreuzigte Christus, sondern der auferstandene Christus ist ebenso wichtig. Es gibt Menschen, die bezeugen den Tod Jesu am Kreuz. Das tun auch viele Geschichtsschreiber, aber sie leugnen die Auferstehung Jesu. Gerade die Auferstehung ist der Beweis, dass Gott sein Werk angenommen hat. Weder die Mitgliedschaften einer Kirche noch deine guten Werke, lieber Hörer, können dich retten, sondern nur der Glaube an den für unsere Sünde gestorbenen und wieder auferstandenen Herrn. Das ist die Bedingung für das ewige Leben. Das ist auch die Bedingung, um bei seinem Kommen auferstehen zu können, wenn wir gestorben sind, oder ihm entgegengerückt zu werden. Bist du dafür bereit? Und wirst du dabei sein? Aber es ist auch wichtig, deutlich zu machen, wer nicht dabei sein wird. Es geht nicht darum, dass die eine Menschengruppe besser als die andere ist. Niemals, denn alle Menschen sind Sünder und mangeln des Ruhmes. Für die einen gilt das Wort aus Römer 5, Vers 1. Da wir nun gerechtfertigt sind aus Glauben, so haben wir Frieden mit Gott durch unseren Herrn Jesus Christus. Für die anderen, die nicht glaubten, das Wort aus Johannes 3, Vers 36. Wer aber dem Sohn nicht gehorcht, wird das Leben nicht sehen, sondern der Zorn Gottes bleibt auf ihm. Es geht um Glauben und Gehorchen. Leider ist es der größte Teil der Menschen, die dem Sohn Gottes nicht gehorchen. Die Folgen haben wir sehr deutlich gelesen. Wenn du diese Aussagen der Heiligen Schrift mit ganzem Herzen glaubst, lieber Hörer, würde ich Gott als sein Kind annehmen. Deine Sünde ist dir dann vergeben und der Heilige Geist wird dir helfen, ein Leben mit Gott zu führen. Das schaffen wir nicht aus eigener Kraft. Auch als Gläubige wissen wir, dass wir noch zwei Naturen in uns haben. Das ist ein beständiger Kampf und deshalb wollen wir im Geist und im Glauben leben. Auch wenn wir auf dieser Erde noch nicht perfekt sind, wollen wir mit der Hilfe unseres Herrn seinen Willen leben und uns heiligen. Und ich bin so dankbar, dass der Herr Jesus uns dabei helfen will. Wenn sich ein Mensch zu Gott wendet und glaubt, dass der Sohn Gottes Jesus Christus für seine Sünden gestorben ist und dass er am dritten Tag auferstanden ist, wird der Heilige Geist in ihm das Zeugnis des Glaubens bestätigen. Durch den Heiligen Geist können wir diese Gewissheit haben. Vielleicht gibt es Hörer, die immer wieder an ihrem Heil zweifeln. Lies bitte immer wieder diese herrlichen Verheißungsworte und du wirst verspüren, wie der Heilige Geist Gottes Wort in deinem Herzen bestätigen wird. Dadurch wirst du auch die Gewissheit erhalten, dass du ein Gotteskind bist und bei seiner Ankunft dabei sein darf. Freue dich darüber und danke jeden Tag für deine Rettung. Aber die Hörer, die das nicht glauben, möchte ich ernstlich warnen. Es gibt kein zweites Opfer, unsere Sünde zu sühnen. Wer an dieser Stelle zweifelt, bringt sich selbst um das ewige Leben. Leider wirst du dann dort sein, wo die sind, die nicht geglaubt haben. Und dann wirst du vor dem göttlichen Gerichtsthron erscheinen müssen. Deshalb, lieber Hörer, entscheide dich, denn es geht um deine Rettung. Wir wollen beten. Herr Jesus Christus, du stellst jedem Hörer die Frage, ob er bei deinem Kommen dabei sein wird. Du hast uns in der Heiligen Schrift sehr deutlich die Bedingungen genannt. Danke, dass jeder Mensch das begreifen kann. Leider sind viele Menschen nicht bereit zu glauben. Öffne meinen lieben Hörern die Augen und die Ohren, um dein Wort zu verstehen, dass doch keiner vor der Himmelstür stehen muss, um dann zu hören, zu spät, ich kenne dich nicht. Bitte erbarme dich über jeden Einzelnen. Amen.
0: Liebe Zuhörer, danke, dass Sie sich die Zeit genommen haben, um der Sendung zuzuhören. Wir leben in einer Zeit, in der immer mehr Menschen Hilfe suchen und sie nicht finden. Hilfe in Depressionen, Schwermut oder innere Mutlosigkeit. Oft wird solch geplagten Menschen als einziger Ausweg der Gang zur Psychoanalyse gewiesen, wo man sich seelisch entblößen muss, um in endlosen Gesprächen an die Wurzel des Übels zu gelangen. Und was ist dann die Lösung? Häufig wird nach den Schuldigen gesucht und in den bösen Eltern, in den verworrenen Umständen des Lebens oder verständnislosem Ehepartner gefunden. Gerne würden wir Ihnen zeigen, was die Bibel, Gottes Wort, zu diesen Problemen sagt. Gott will Ihnen nur allzu gern helfen, weil er Sie einfach liebt. 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Ich wünsche Ihnen von Herzen den Frieden Gottes und seine Bewahrung in allen Situationen Ihres Lebens.

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1: Im Studio Tom Husse. Schönen guten Tag. Der Führerschein soll günstiger werden und dafür hat die Bundesregierung jetzt seine Reform auf den Weg gebracht. Was ist denn da geplant, Jana Klonikowski?
2: Also damit der Führerschein günstiger wird, soll der Weg dahin weniger kompliziert werden. Und dabei soll unter anderem Online-Theorieunterricht, ein kleinerer Theorie-Fragenkatalog, weniger Pflichtfahrten und mehr Fahrstunden am Simulator oder mit den Eltern helfen. Fahrlehrer und TÜV-Verband halten nicht viel von diesen Plänen. Sie fürchten, dass die Verkehrssicherheit darunter leiden wird. Jetzt muss das Ganze noch durch Bundestag und Bundesrat. Wenn alles ohne Verzögerung läuft, sollen die neuen Regeln ab dem nächsten Jahr greifen.
1: Außerdem hat sich die Bundesregierung auf einen Ausbauplan für den Zivilschutz geeinigt. 10 Milliarden Euro sollen bis Ende des Jahrzehnts zum Beispiel in Ausrüstung, Fahrzeuge und Personal des THW investiert werden. Außerdem soll die Warn-App Ninan eine Kartei mit Bunkern oder anderen Schutzräumen bekommen. Die Bundesanwaltschaft hat in München zwei mutmaßliche chinesische Spione festnehmen lassen. Das Ehepaar soll mit einer Masche an wissenschaftliche Daten und Militärtechnologie gekommen sein. So sollen sie Trips nach China für Wissenschaftler in den Bereichen Luft- und Raumfahrttechnik, Informatik und KI organisiert haben. Dort sollten sie Vorträge vor einem angeblichen zivilen Publikum halten. Tatsächlich waren es aber Angestellte von staatlichen Rüstungsunternehmen. Ein Ebola-Patient aus den USA ist in der Nacht in Berlin gelandet. Der Arzt wurde unter höchsten Sicherheitsvorkehrungen auf eine Spezialstation der Charité gebracht. Durch die vielen Schutzmaßnahmen besteht keine Gefahr für die Bevölkerung, betont das Bundesgesundheitsministerium. Für die Fußballer des SC Freiburg geht es heute um den größten Erfolg der Clubgeschichte. Im Finale der Europa League treffen die Breisgauer in Istanbul auf den englischen Club Aston Villa. Gewinnt Freiburg, spielen sie nächstes Jahr Champions League. Anpfiff in Istanbul ist um 21 Uhr.
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3: Wolkig ist es gerade und es kann immer mal wieder nass werden. Vereinzelt sind auch Gewitter dabei. Im Laufe des Nachmittags geht's überall mit mal mehr, mal weniger Wolken weiter. Dazu kommen immer wieder Schauer runter, teils kräftig. Und die Höchstwerte liegen zwischen 17 und 23 Grad. Morgen dann viele Wolken, meist trocken, maximal bis 26 Grad.

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1: Danken verändert Menschen und Situationen. Heute kam ich wieder mit einer langen Fahrt mit dem Auto wohlbehalten zu Hause an. Über 1500 Kilometer waren wir gefahren. Bevor wir, meine Frau und ich, aus dem Auto ausstiegen, sagte ich: Danke, Herr. Jedes Mal, wenn wir uns zum Essen an den Tisch setzen, betet einer von uns, indem er Gott dankt für das Essen und Trinken. Jetzt, im Oktober, findet in unseren Kirchen und Gemeinden das alljährliche Erntedankfest statt. Dafür ist extra ein Sonntag angesetzt, in dem wir in unseren Gottesdiensten im Besonderen für die Ernte des vergangenen Jahres danken.

Gedanken. Doch schon manchmal hörte ich, wie jemand sagte, ich wüsste nicht, wem ich danken sollte. Mir hat keiner was geschenkt. Alles habe ich mühsam erarbeitet durch meine Kraft und durch meinen eigenen Schweiß. Ist das wirklich so? Durch den eigenen Schweiß habe ich mir das verdient? Ich habe Menschen in Afrika gesprochen, die sich abmühten mit ihrem Feld, sich viel Schweiß und Mühe machten und trotzdem keine Ernte nach Hause bringen konnten. Sie pflanzten Mais und nach 14 Tagen blieb der erwartete Regen aus. Die Maispflanzen vertrockneten und es gab keine Ernte. Oder es kamen die Wildschweine und vernichteten die ganze Ernte. Mancher mag sich vielleicht noch erinnern, wie die Großmutter, wenn sie ein Brot anschnitt, mit dem Messer ein Kreuz darüber machte, zum Zeichen, das Brot, das wir essen, verdanken wir nicht allein unserer Tüchtigkeit. Es geht durch unsere Hände, kommt aber her von Gott. So drückt es Matthias Claudius in seinem Lied aus. Paulus ermutigt uns darum mit dem starken Satz, seid dankbar in allen Dingen. Wir haben es eben nicht nur mit dem Schenken Gottes in den Erntegaben zu tun, nicht nur in einer gesunden Familie, im regelmäßigen Einkommen und finanziellem Auskommen, haben es mit Gottes Schenken nicht nur in Gesundheit, fester Arbeitsstelle und auf bewahrten Wegen zu tun, sondern wissen selbst dort noch seine Vaterhand im Spiel, wo alles dagegen zu sprechen scheint. Was wäre gewesen, wenn ich heute nicht bewahrt nach Hause gekommen wäre von meiner langen Autofahrt? Hat Gott dann versagt? Hat er scheinbar doch nicht alles im Griff? Müsste ich mich fragen, ob es ihn überhaupt gibt? Glaube ich an Gott nur, wenn es mir gut geht und ich alles habe, was ich brauche und wünsche? Dann ziehe ich Gott auf meine menschliche Ebene herab und mache ihn zu meinem Diener. Dass er mich immer bewahrt und beschützt, so wie ich es möchte, und dass es mir immer gut geht, so wie ich mir das vorstelle. Doch Gott ist nicht mein Diener. Gott ist nicht mein Diener, sondern ich will sein Diener sein. Gott ist Gott, allmächtig, allwissend, allgegenwärtig. Er ist der Schöpfer Himmels und der Erden und vor allem sieht er die Dinge ganz anders, als ich sie sehe. Und ich mit meinem kleinen, begrenzten Verstand kann ihn nicht in allem verstehen, was er tut, was er nicht tut, was er zulässt und was er nicht zulässt. In Jesaja 55, die Verse 8 bis 9 lesen wir, denn meine Gedanken sind nicht eure Gedanken, und eure Wege sind nicht meine Wege, spricht der Herr. Denn so viel der Himmel höher ist als die Erde, so sind meine Wege höher als eure Wege, und meine Gedanken als eure Gedanken. Gottes Gedanken und Wege sind nicht zu vergleichen mit unseren Gedanken. So hoch der Himmel über der Erde ist, so weit reichen seine Gedanken hinaus über alles, was wir denken. Wir können Gott nicht in allem verstehen, warum dies und das geschieht auf dieser Welt, so viel Unrecht manchen Menschen angetan wird und warum Gott das zulässt. Auf viele dieser Fragen habe ich auch keine Antwort. Ich kann Gott in manchen Dingen wirklich nicht verstehen, aber ich kann ihm vertrauen und ich will ihm vertrauen. Ich will ihm vertrauen, dass er es gut meint mit mir und mit jedem Menschen auf dieser Welt. Warum kann ich das sagen? Weil Gott bewiesen hat, dass er uns liebt. Wer unter uns Menschen gibt sein Liebstes her für einen anderen? Wer würde sein eigenes Kind sterben lassen für jemand anderen? Wer würde selbst in den Tod gehen, um seinen Feind vom Tod zu erretten? Das tat Gott. Johannes 3, Vers 16, denn so sehr hat Gott die Welt geliebt, Freunde und Feinde, dass er seinen eingeborenen Sohn gab. Der Apostel Paulus schreibt, Römer 5, Vers 8, Gott aber erweist seine Liebe zu uns darin, dass Christus, als wir noch Sünder waren, für uns gestorben ist. Gibt es eine größere Liebe? Nein.
Immer, wenn ich Zweifel habe an Gottes Liebe, denke ich an das Kreuz, an dem der Herr Jesus für mich starb. Dann sehe ich den Beweis von Gottes Liebe zu mir. Dann fange ich an zu danken und das verändert mich. Es verändert meinen inneren Zustand. Die Traurigkeit verschwindet, die dunklen Wolken über mir lichten sich und bald geht es mir besser. Ja, ich denke an dies und das, wofür ich auch noch danken kann. Und die Welt sieht in meinen Augen auf einmal schon ganz anders aus. Gott hat uns lieb und meint es gut mit uns. Er fordert uns auf zum Danken. 1. Thessaloniker 5, Vers 18 heißt es: Seid in allem dankbar, denn das ist der Wille Gottes in Christus Jesus für euch. Dazu muss ich auch nicht unbedingt ein Gefühl der Dankbarkeit in mir verspüren, sondern ich kann auch einfach aus meinem Verstand heraus sagen, ich will Gott danken. Ich glaube nicht, dass Paulus und Silas im Gefängnis in Philippi ein recht gutes Gefühl hatten, nachdem sie an diesem Tag zusammengeschlagen wurden, dann ins letzte Loch im städtischen Gefängnis gesperrt wurden und dazu ihre Füße in einem Block. Ein Block war so etwas Ähnliches wie ein Schraubstock, in den die Füße gezwängt wurden. Doch in dieser Nacht fingen die beiden Apostel an zu singen und Gott zu loben. Warum konnten sie das? Sie wussten, dass Gott sie liebt, dass er immer noch im Regiment sitzt und alles in der Hand hat. Als sie anfingen, Gott zu loben, veränderten sich plötzlich die Dinge. Ein Erdbeben geschah und die Türen gingen von selbst auf, doch die beiden liefen nicht davon, sondern kümmerten sich um den Gefängnisdirektor, weil dieser sich das Leben nehmen wollte. Von selbst fragte er die Apostel: Ihr Herren, was muss ich tun, dass ich errettet werde? Sie aber sprachen: Glaube an den Herrn Jesus, und du wirst errettet werden, du und dein Haus. Da bewies sich wiederum das Wort, das der Apostel Paulus schreibt in Römer 8, Vers 28. Wir wissen, dass denen, die Gott lieben, alle Dinge zum Besten dienen. Wer dankt, sieht die Dinge anders. Wer dankt, erlebt die Welt auch anders, sieht sie mit ganz anderen Augen. Er macht Entdeckungen, die anderen verborgen bleiben. Er sieht den großen Gott in den großen, aber auch in den ganz kleinen Dingen. Ist dir das auch schon aufgefallen? Ich habe noch nie mürrische Leute getroffen, die gleichzeitig dankbar waren. Darum empfinde ich es zunehmend erfrischend, mit dankbaren Menschen zusammen zu sein. Von denen geht etwas Fröhliches, Mutmachendes aus. Dankbare Leute sind auch angenehme Leute. Danken schützt vor Wanken, sagten unsere Glaubensväter. Aber nicht nur davor. Danken schützt auch vor Anspruchsdenken und Neid. Danken schützt vor Unzufriedenheit und dem Bitterwerden. Danken schützt vor dem Sorgengeist. Danken weitet den Horizont. Der Dankbare sieht hinter dem, was er erfährt, erhält und erlebt, die gütige Hand seines Gottes. Er sieht mehr, als andere sehen. Bleibt zum Schluss noch die Frage offen, wie das hinzukriegen ist. Wie werde ich denn zu einem dankbaren Menschen? Wir sehen Glück und Unglück oft nur vordergründig, ungenau und falsch. Wir sehen nur das Sichtbare und Heutige, aber die Dinge liegen oft ganz anders und tiefer und in größeren Zusammenhängen. Gott sieht die Ereignisse von einer anderen Ebene aus. Er sieht die Hintergründe, die Zusammenhänge und Auswirkungen. Wichtiger als das Verstehen ist das Vertrauen und der Glaube in Jesus Christus. Der Gefängnisdirektor hat es begriffen. Ihr Herren, was muss ich tun, dass ich errettet werde? Fragte er die Apostel. Das ist der erste und entscheidende Schritt. Zum Vertrauen und Glauben an Jesus Christus zu kommen. Sie aber sprachen: Glaube an den Herrn Jesus, und du wirst errettet werden, du und dein Haus. In derselben Nacht wurden der Mann und seine Frau gläubig. Sie vertrauten ihr Leben Jesus Christus an und ließen sich taufen.
Vielleicht wäre das auch für dich, lieber Hörer, dran, dass du dein Leben Jesus Christus anvertraust. Dadurch empfängst du den Heiligen Geist und siehst die Dinge mit anderen Augen. Das wird dir helfen, einen Schritt weiter zum Danken zu kommen. Herr Jesus Christus, wir verstehen manche Dinge nicht, die mit uns geschehen, die um uns herum in dieser Welt passieren. Aber wir können dir, Herr, vertrauen und dann sehen wir die Dinge mit anderen Augen. Ich bitte dich, hilf uns, auf dich zu schauen und die Dinge, die wir nicht verstehen können, an dich abzugeben. Erfülle uns mit deinem Frieden, der höher ist als alle unsere Gedanken und Überlegungen. Amen.

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Ihr Rudi Joas.

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1: Im Studio Tom Husse. Schönen guten Tag. Der Führerschein soll günstiger werden und dafür hat die Bundesregierung jetzt seine Reform auf den Weg gebracht. Was ist denn da geplant, Jana Klonikowski?
2: Also damit der Führerschein günstiger wird, soll der Weg dahin weniger kompliziert werden. Und dabei soll unter anderem Online-Theorieunterricht, ein kleinerer Theorie-Fragenkatalog, weniger Pflichtfahrten und mehr Fahrstunden am Simulator oder mit den Eltern helfen. Fahrlehrer und TÜV-Verband halten nicht viel von diesen Plänen. Sie fürchten, dass die Verkehrssicherheit darunter leiden wird. Jetzt muss das Ganze noch durch Bundestag und Bundesrat. Wenn alles ohne Verzögerung läuft, sollen die neuen Regeln ab dem nächsten Jahr greifen.
1: Außerdem hat sich die Bundesregierung auf einen Ausbauplan für den Zivilschutz geeinigt. 10 Milliarden Euro sollen bis Ende des Jahrzehnts zum Beispiel in Ausrüstung, Fahrzeuge und Personal des THW investiert werden. Außerdem soll die Warn-App Nina eine Kartei mit Bunkern oder anderen Schutzräumen bekommen. Die Bundesanwaltschaft hat in München 2 mutmaßliche chinesische Spione festnehmen lassen. Das Ehepaar soll mit einer Masche an wissenschaftliche Daten und Militärtechnologie gekommen sein. So sollen sie Trips nach China für Wissenschaftler in den Bereichen Luft- und Raumfahrttechnik, Informatik und KI organisiert haben. Dort sollten sie Vorträge vor einem angeblichen zivilen Publikum halten. Tatsächlich waren es aber Angestellte von staatlichen Rüstungsunternehmen. Ein Ebola-Patient aus den USA ist in der Nacht in Berlin gelandet. Der Arzt wurde unter höchsten Sicherheitsvorkehrungen auf eine Spezialstation der Charité gebracht. Durch die vielen Schutzmaßnahmen besteht keine Gefahr für die Bevölkerung, betont das Bundesgesundheitsministerium. Für die Fußballer des SC Freiburg geht es heute um den größten Erfolg der Clubgeschichte. Im Finale der Europa League treffen die Breisgauer in Istanbul auf den englischen Club Aston Villa. Gewinnt Freiburg, spielen sie nächstes Jahr Champions League. Anpfiff in Istanbul ist um 21 Uhr.
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3: Wolkig ist es gerade und es kann immer mal wieder nass werden. Vereinzelt sind auch Gewitter dabei. Im Laufe des Nachmittags geht's überall mit mal mehr, mal weniger Wolken weiter. Dazu kommen immer wieder Schauer runter, teils kräftig. Und die Höchstwerte liegen zwischen 17 und 23 Grad. Morgen dann viele Wolken, meist trocken, maximal bis 26 Grad.

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1: Schau in den Spiegel, Gott hat dich lieb. Seid aber Täter des Wortes und nicht Hörer allein, sonst betrügt ihr euch selbst. Denn wenn jemand ein Hörer des Wortes ist und nicht ein Täter, der gleicht einem Mann, der sein leibliches Angesicht im Spiegel beschaut, denn nachdem er sich beschaut hat, geht er davon und vergisst von Stund an, wie er aussah. Jakobus 1, Vers 22 bis 24. Liebe Hörerinnen, liebe Hörer, ein Spiegel ist wirklich etwas Praktisches. Er fehlt in keinem Badezimmer, in fast jeder Garderobe hängt oder steht einer, auch in allen öffentlichen Toiletten sieht man den Spiegel an der Wand, wenn man sich die Hände wäscht. Manche Menschen verbringen Stunden vor dem Spiegel, andere aber werfen nur schnell einen Blick hinein. Es kommt auch immer auf die Tageszeit an. Wenn wir in einen Spiegel schauen, zeigt er uns, ob wir sauber sind oder schmutzig, ob unsere Haare ordentlich liegen oder ob wir sie kämmen müssen und vieles andere mehr. Normalerweise, wenn wir Schmutz in unserem Gesicht gesehen haben, gehen wir nicht einfach vom Spiegel weg, sondern waschen uns, machen unsere Haare zurecht, schauen noch einmal hinein und gehen dann erst weg. Der Apostel Jakobus sagt, dass das Wort Gottes wie ein Spiegel ist. Er zeigt uns, wer und wie wir sind. Dieser Spiegel, das Wort Gottes, will uns helfen, uns selbst zu erkennen, damit wir nicht einer Täuschung unterliegen. Es ist ein wirklich objektiver Spiegel, denn nicht Menschen beurteilen uns da, sondern Gott. Da bekommt der eine unter uns vielleicht schon mit Angst zu tun und sagt, »Na, dann komme ich bestimmt schlecht weg.« Der andere sagt, »Ich bin doch kein schlechter Mensch. Mit mir kann Gott zufrieden sein. Ich habe noch keinen Menschen totgeschlagen. Ich habe niemanden absichtlich betrogen oder bestohlen. Ich gehe meiner Arbeit nach und helfe anderen Menschen, wo ich kann.« Und noch ein anderer sagt, »Na ja, wenn ich den einen sehe und den anderen, da kann ich mir doch auf die Schulter klopfen, denn so schlecht wie die bin ich bei weitem nicht.« Schauen wir doch mal in den Spiegel des Wortes Gottes hinein. Lass uns das ehrlich tun, denn Ehrlichkeit kann vor Gott auf jeden Fall bestehen. In dem Spiegel, im Wort Gottes, steht zuerst mal geschrieben, »Ich habe dich je und je geliebt. Darum habe ich dich zu mir gezogen aus lauter Güte.« Jeremia 31, Vers 3. Zuallererst spricht Gottes Liebe aus diesem Spiegel. Vielleicht bist du jetzt überrascht, aber es ist die Wahrheit. Sollte Gott ein Geschöpf erschaffen und dann es nicht lieben? Nein, niemals. Wenn wir schon unsere Kinder lieben, wenn sie auch manchmal dummes Zeug machen, wie viel mehr liebt Gott seine Geschöpfe? Ich kann mich noch gut erinnern, als unsere Kinder noch klein waren. Wie oft gingen da Fensterscheiben zu Bruch? Ich habe mich nicht darüber gefreut, aber ich habe mein Kind doch nicht deswegen rausgeschmissen. Genauso ist es bei Gott. Er liebt uns, auch wenn wir manche dummen Sachen angestellt haben in unserem Leben. Ja, wir dürfen in den Spiegel Gottes schauen, denn Gott meint es gut mit uns. Wie meine Mutter, als ich ein Junge war, zu mir manchmal sagte, schau dich mal im Spiegel an, wie du aussiehst. So sagt Gott zu uns, schau dich doch mal im Spiegel meines Wortes an. Meine Mutter meinte das nie böse. Genauso meint es Gott nicht böse mit uns. Nein, er meint es nur gut. Er möchte nicht, dass wir durchs Leben gehen, ohne zu wissen, wie er uns sieht und was er über uns denkt. Wie ich schon sagte, das Erste, was der Spiegel Gottes zu uns sagt, ist, ich habe dich lieb. Das Zweite, was der Spiegel sagt, ist, du bist schmutzig. Nicht dein Gesicht, sondern dein Herz. Dein Herz jedoch ist mir wichtiger als dein Gesicht. Dazu lese ich Römer 3, Verse 22, 23. Denn es ist hier kein Unterschied. Sie sind allesamt Sünder und ermangeln des Ruhmes, den sie bei Gott haben sollten. Wörtlich kann übersetzt werden, alle haben gesündigt und die Herrlichkeit verloren, die Gott ihnen zugesagt hatte. Und es darf hinzugesetzt werden, Gott liebt sie trotzdem. Ist das nicht wunderbar? Gott kann die Person, den Menschen und seine Taten auseinanderhalten. Die Taten, seine Sünden, liebt er nicht, aber er liebt den Menschen. Dabei ist es ganz egal, wie viel Sünden wir auf uns geladen haben. Ganz viel, ganz wenig oder ganz, ganz viel. Er liebt uns. In meinem Dienst ging ich immer wieder mal in das Haus der Obdachlosen in unserer Stadt. Eines Tages fragte mich einer der Männer, Herr Allgäuer, warum kommen Sie zu uns? Wir sind doch der Abschaum der Menschheit. Keiner in dieser Stadt will mit uns etwas zu tun haben. Sie sehen, alle Tage stehen die Bier- und Schnapsflaschen auf unserem Tisch. Warum machen Sie das? Ich überlegte ganz kurz und sagte, ich komme zu Ihnen, weil Gott Sie liebt. Er hat Sie nicht abgeschrieben und bei ihm gibt es keinen hoffnungslosen Fall. Und ich liebe Sie auch. Gott hat keinen Menschen abgeschrieben, denn er hat sie lieb. Er möchte, dass alle zur Erkenntnis der Wahrheit kommen und gerettet werden. Das Erste, was der Spiegel Gottes zu uns sagt, ist, ich habe dich lieb. Das Zweite, was der Spiegel sagt, ist, du bist schmutzig. Nicht dein Gesicht, sondern das Herz. Drittens sagt uns der Spiegel des Wortes Gottes, ich will deinen Schmutz abwaschen. Ich kann dein Herz wieder ganz rein machen. Das ist doch die beste Nachricht der Welt. Gott liebt uns. Er zeigt uns nicht, wie schmutzig wir sind und sagt dann, mit dir kann ich nichts anfangen, geh erst mal und bessere dich. Nein. Er will uns waschen, unsere schlechten Taten, Sünden, unsere ganzen Fehler, alles, was wir falsch gemacht haben in unserem ganzen Leben, will er von uns nehmen. Aber wie soll das gehen? Wir haben doch einen gerechten Gott, also muss Sünde und Schuld auch bestraft werden. Jawohl, jede Sünde muss eine gerechte Strafe bekommen. Ja, sagt der eine, wir müssen so viele gute Taten tun, die dann unsere schlechten Taten und Sünden aufwiegen. Manche von uns leben dementsprechend. Sie strengen sich an, gehen zur Kirche, beten viel, geben Spenden für gute Zwecke, helfen andere Menschen. Sie versuchen einfach, gute Menschen zu sein. Warum? Damit die guten Taten ihre schlechten Taten aufwiegen. Sie meinen damit, Gott zu gefallen und haben die vage Hoffnung, eines Tages dadurch in den Himmel zu kommen. Gottes Plan ist ein anderer. Anstatt jeden von uns, jeden Menschen auf dieser Welt für seine schlechten Taten und Sünden zu bestrafen, hat er nur einen bestraft. Auf einen Menschen, nämlich auf seinen Sohn, legte er alle Sünden der ganzen Menschheit und bestrafte ihn. Schon im Alten Testament ist dieser Plan vorausgeschattet. Wir lesen es in Jesaja 53, Vers 5. Aber er, von Jesus Christus wird hier gesprochen, ist um unserer Missetat willen verwundet und um unserer Sünde willen zerschlagen. Die Strafe liegt auf ihm, auf das wir Frieden hätten, und durch seine Wunden sind wir geheilt. Wegen unserer Schuld wurde er verhört, wie ein Übeltäter, gequält, gegeißelt. Ihm wurde ins Gesicht gespuckt, wegen unseres Ungehorsams wurde er ans Kreuz geschlagen. Die gerechte Strafe für unsere Schuld traf ihn und wir sind gerettet. Er wurde verwundet und wir sind heil geworden. Jesaja 53, Vers 6. Wir gingen alle in der Irre wie Schafe. Ein jeder sah auf seinen Weg, aber der Herr warf unser aller Sünde auf ihn. Wir Menschen irrten umher wie Schafe, die sich verlaufen haben. Jeder ging seinen eigenen Weg. Der Herr aber, unser Gott, der uns liebt, lud alle unsere Schuld auf ihn, seinen Sohn, Jesus Christus. 1. Petrus 2, Verse 22 bis 24. Er, der keine Sünde getan hat und in dessen Mund sich kein Betrug fand, der nicht widerschmähte, als er geschmäht wurde, nicht drohte, als er litt. Er hat unsere Sünde selbst hinaufgetragen an seinem Leibe auf das Holz. Durch seine Wunden seid ihr heil geworden. Fürwahr, er trug unsere Krankheit und lud auf sich unsere Schmerzen. Auch das tat er für uns, damit wir eines Tages bei ihm sein könnten, frei von Sünden, Krankheit und Schmerzen. Das Erste, was der Spiegel Gottes zu uns sagt, ist: Ich habe dich lieb. Das Zweite, was der Spiegel sagt, ist: Du bist schmutzig. Nicht dein Gesicht, sondern dein Herz. Drittens sagt uns der Spiegel des Wortes Gottes: Ich will deinen Schmutz abwaschen. Aber du musst zu mir kommen und deinen Schmutz abwaschen lassen. Es genügt ja für uns auch nicht, wenn wir in den Spiegel schauen und sehen, dass wir schmutzig sind. Dadurch wird unser Gesicht nicht sauber. Wir drehen den Wasserhahn auf, nehmen eventuell auch noch Seife und waschen uns. So ist es auch mit dem Spiegel des Wortes Gottes. Es zeigt uns, dass wir schmutzig sind, voller Sünde. Und es zeigt uns auch das Mittel, das unseren Schmutz und Sünde abwäscht. Das ist der Glaube an Jesus Christus. Dass ich dem Wort Gottes glaube, dass Jesus Christus auch meine Sünde und Schuld mit ans Kreuz genommen hat. Dass er dafür bestraft wurde und gebüßt hat. Ich brauche nun nichts mehr durch gute Taten gut zu machen, sondern wenn ich mich im Glauben an ihn wende, ihn bitte, dass er mir die Vergebung zukommen lässt, schenkt er mir das. Er wäscht mein Herz rein, schneeweiß, und alle meine Sünden sind mir vergeben. So einfach und so wunderbar ist das. Dadurch bin ich noch kein Engel geworden, der nicht mehr sündigen könnte. Nein, ich bin immer noch ein Mensch, der Fehler macht. Darum ist es jetzt weiterhin wichtig, dass ich immer und immer wieder in den Spiegel des Wortes Gottes schaue und mich verändere lasse, damit ich werde, wie Gott mich haben möchte. Ich möchte noch beten. Lieber Vater im Himmel, ich danke dir, dass du uns so liebst, dass du uns zeigst, wer wir sind, nämlich Sünder, aber dass du unsere Sünden abwaschen willst. Ich bitte dich für einen jeden meiner lieben Hörer, der sein Herz noch nicht reinwaschen ließ, dass er es heute tut. Segne du uns.

0: Liebe Zuhörer, danke, dass Sie eingeschaltet und zugehört haben. Vielleicht befinden Sie sich gerade in einer schwierigen Lage. Sie sind gesundheitlich schwer angeschlagen. Vielleicht müssen Sie sogar das Bett hüten. In den Tagen der Krankheit fühlt man sich niedergeschlagen, depressiv, einsam und hilflos. Die Geduld wird oft auf eine harte Probe gestellt. Ob Gott wohl Gebete erhört? 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In dem Heft möchten wir Ihnen Mut machen, auf den Herrn Jesus zu schauen. Er ist da. Er wartet nur darauf, dass Sie sich ihm zuwenden, und er ist zum Helfen stets bereit. 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Ich wünsche Ihnen von Herzen den Frieden Gottes und seine Bewahrung in diesen Tagen der Not.
1: Wenn Sie möchten, dürfen Sie jetzt mitbeten. Vater unser im Himmel, geheiligt werde dein Name, dein Reich komme, dein Wille geschehe, wie im Himmel, so auf Erden. Unser tägliches Brot gib uns heute und vergib uns unsere Schuld, wie auch wir vergeben unseren Schuldigern. Und führe uns nicht in Versuchung, sondern erlöse uns von dem Bösen. Denn dein ist das Reich und die Kraft und die Herrlichkeit in Ewigkeit. Amen.

Wenn Sie möchten, dürfen Sie jetzt mitbeten. Vater unser im Himmel, geheiligt werde dein Name, dein Reich komme, dein Wille geschehe, wie im Himmel, so auf Erden. Unser tägliches Brot gib uns heute und vergib uns unsere Schuld, wie auch wir vergeben unseren Schuldigern. Und führe uns nicht in Versuchung, sondern erlöse uns von dem Bösen. Denn dein ist das Reich und die Kraft und die Herrlichkeit in Ewigkeit. Amen.

Wenn Sie möchten, dürfen Sie jetzt mitbeten. Vater unser im Himmel, geheiligt werde dein Name, dein Reich komme, dein Wille geschehe, wie im Himmel, so auf Erden. Unser tägliches Brot gib uns heute und vergib uns unsere Schuld, wie auch wir vergeben unseren Schuldigern. Und führe uns nicht in Versuchung, sondern erlöse uns von dem Bösen. Denn dein ist das Reich und die Kraft und die Herrlichkeit in Ewigkeit. Amen.

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1: Liebe Hörer, Sie kennen die Redewendung keine Rosen ohne Dornen. Das ist schnell dahergesagt, doch dahinter stehen manchmal schmerzliche Erfahrungen. Wer die Dornen gespürt hat, muss sich manchmal erst wieder zu der Rose durchringen und die Schönheit der Liebe wieder neu sehen lernen. Philosophisch wie auch psychologisch gehören Liebe und Leid zusammen, ja sogar Freude und Schmerz. Das zeigt sich auch in unserem Sprachgebrauch, wenn wir etwa unsere Sympathie für einen Menschen mit den Worten ausdrücken: Ich mag dich leiden. Die Bereitschaft zur Liebe schließt immer auch die Bereitschaft zum Leiden mit ein. Wer diese Erfahrung gemacht hat, kann auch aus Liebe trösten. Das ist nicht leicht. Aber es ist erst recht nicht hilfreich, wenn man über die schmerzlichen Erfahrungen anderer leichtfertig hinweggeht. Schlimm wird es sogar, wenn es mit frommen Schlagworten geschieht, wie etwa: Mit Jesus wird alles gut. So wird einfach der Schmerz des anderen gar nicht wahrgenommen. So wird der Eindruck hinterlassen, dass wenn sich jemand bekehrt, dann bekehrt er sich zu einem besseren und leichteren Leben auf dieser Erde. Wenn es dann doch anders wird, ist er enttäuscht und fühlt sich von Jesus verraten und verkauft. Nicht selten gibt er den Glauben auf. Hier hilft uns ein Wort von Paulus aus dem 2. Korintherbrief, Kapitel 1, Vers 3 und 4. Gelobt sei Gott, der Vater unseres Herrn Jesus Christus, der Vater der Barmherzigkeit und Gott allen Trostes, der uns tröstet in aller unserer Trübsal, damit wir auch trösten können, die in allerlei Trübsal sind, mit dem Trost, mit dem wir selber getröstet werden von Gott. Paulus erlebt Trübsal und Schwierigkeiten. Er wird getröstet und er kann trösten. Solche Schwierigkeiten kann auch ein Christ nicht aus seinem Leben ausblenden. Er muss und soll es auch nicht. Wie oft fragt sich mancher Christ: Warum habe ich an meiner Arbeitsstelle oder in der Familie so viele Schwierigkeiten und werde als Christ nicht ernst genommen? Ja, wer sich im Glauben an Jesus bindet, kann erleben, dass ihm das auch vordergründig Nachteile einbringt. Jesus hat es gesagt, dass es denen, die ihm folgen, ähnlich ergehen wird wie ihm. Es gibt natürlich auch viele Leiden gesundheitlicher und seelischer Art. Die Diagnose einer schweren Krankheit hat schon so manchen Christen aus der Bahn geworfen. Die Gewissheit, bald nicht mehr leben zu können wie vorher, ängstigt auch viele Christen. Auch Christen leiden unter dem Verlust eines geliebten Menschen. Andere finden aus Depressionen nur schwer heraus. All diese Leiden und Krankheiten lässt Gott auch im Leben von Christen zu. Doch am liebsten möchten wir, dass unser Leben aufblüht wie eine Rose, jedoch ohne Dornen. Warum Gott so manche schwere Leid auch im Leben von Christen zulässt, wissen wir im konkreten Fall meist nicht. Als Jesus am Kreuz von Golgatha schrie: mein Gott, warum hast du mich verlassen?", nahm er damit doch seine Zuflucht bei Gott. Und als ein von Gott Getrösteter sagt er mit Psalm 31, Vers 6, Ich befehle meinen Geist in deine Hände. In Trübsal und Leiden sollen wir nicht bei dem Warum stecken bleiben, sondern wieder ganz neu zum Vertrauen in Gottes Fürsorge und Führung finden. Es sind das Vertrauen und die Treue, die aus der Lebensgemeinschaft mit Christus entstehen.
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sein. Es gibt unzählige bewegende Geschichten aus der Geschichte und Gegenwart der Christenheit. Zu keiner Zeit wurden so viele Christen verfolgt, gefoltert und getötet wie in unserer Zeit. Jedoch sind die Leidensberichte der Christen auch immer stärkende Beispiele der Tröstungen durch Christus. Die Zahl derer, die im Leiden Gott loben konnten, werden wir wohl erst in der Ewigkeit erfahren. Aber auch heute gibt es viele treue Christen, die ihren Weg unbeirrt und getröstet gehen. Sie verzichten um ihres Glaubens an Christus willen auf Karriere, Wohlstand, Anerkennung und Ehre. In vielen Ländern der Welt riskieren Christen auch heute ihr Leben. Es ist hilfreich, von unserer Bedrängnis wegzusehen auf Christus und auf das Leben verfolgter Christen in unseren Tagen. Diese Blickrichtung macht uns zu dem Nächsten fähig. Denn nur Getröstete können wirklich trösten. Paulus sagt hier, damit wir auch trösten können, die in allerlei Trübsal sind, mit dem Trost, mit dem wir selber getröstet werden von Gott. Es ist der Trost, der im Erleben eigener Trübsal erfahren wurde. Das Leben mit Christus ist wie eine Rose mit wunderschönen Blüten, aber auch die harten und spitzen Stacheln bleiben nicht aus. Doch gerade diese schweren Erfahrungen und der dann erfahrene Trost machen Christen authentisch in ihrem Leben. Ihr Trost greift tiefer durch die Erfahrung des eigenen Leidens und durch die Annahme des Trostes von Christus. Aus eigener Erfahrung weiß er, welcher Trost wirklich greift. Als Getrösteter kann er nun anders trösten als früher. Ein Christ, der wegen seines Glaubens verachtet wurde, kann einem anderen Christen, dem es ähnlich ergeht, bessere praktische Hilfe und konkreteren Trost geben als jemand, der solche Verachtung nicht erfahren hat. Es geht jetzt nicht darum, sich Leiden oder Verachtung oder sonstige Schwierigkeiten herbeizuwünschen. Auch Paulus wünschte sich das nicht. Aber eines soll deutlich werden. Gott ist auch dann mit uns nicht am Ende. Er hat den wirklichen, effektiven Trost für uns. Er hat seinen Weg, um uns diesen Trost in unser Herz zu senken. Und das hat immer prägende Kraft. Früher wurde es oft so ausgedrückt, durch die Leiden prägt der Meister seine Werkzeuge für die Ewigkeit. Vielleicht muss man auch sagen, Gott prägt durch Leiden auch seine Werkzeuge für die Zeit. Nämlich um anderen ein echter Tröster zu sein. Denn es passiert das Paradoxe. Wer von Christus durchs Leiden geführt und getröstet wurde, der braucht über das Lob Gottes nicht nachzudenken, sondern dessen Herz jubelt. Und er kann andere mitreißen. Im Psalm 34 finden wir diese Erfahrung. Ich will den Herrn loben alle Zeit. Sein Lob soll immer da in meinem Munde sein. Meine Seele soll sich rühmen des Herrn, dass es die Elenden hören und sich freuen. Als ich den Herrn suchte, antwortete er mir und errettete mich aus aller meiner Furcht. Die auf ihn sehen, werden strahlen vor Freude und ihr Angesicht soll nicht schamrot werden. Lassen Sie uns darüber reden, wenn wir betrübt sind. Lassen Sie uns aber genauso darüber reden, wenn wir getröstet sind. Nur deshalb hat Paulus auch seine Leiden und den Trost von Jesus Christus den Gemeinden mitgeteilt, damit sie auferbaut und getröstet werden. Sie sollten wieder neu zu der Hoffnung finden und zu der Gewissheit, dass sie nicht nur leiden müssen, sondern dass sie auch über die Maßen getröstet werden. Gott lässt uns im Leiden nicht allein. Je größer das Leid, desto größer die Nähe von Jesus Christus und desto größer sein Trost aus Liebe zu uns. Ich möchte noch gerne mit Ihnen beten. Lieber Herr, manche Dornen sind so schmerzlich, dass es uns schwerfällt, die Rose zu sehen. Doch wir sehen keine andere Möglichkeit, als uns mit allem Leid und Schmerz auf dich zu werfen. Wir sehnen uns nach deiner Nähe, deinem Trost und der gewissen Hoffnung, dass es in deinen Augen Sinn macht. Hilf uns, als Getröstete unseren Weg zu gehen und anderen gute Begleiter zu sein. Amen.

Liebe Zuhörer, danke, dass Sie sich die Zeit genommen haben, um der Sendung zuzuhören. Wir leben in einer Zeit, in der immer mehr Menschen Hilfe suchen und sie nicht finden. Hilfe in Depressionen, Schwermut oder innere Mutlosigkeit. Oft wird solch geplagten Menschen als einziger Ausweg der Gang zur Psychoanalyse gewiesen, wo man sich seelisch entblößen muss, um in endlosen Gesprächen an die Wurzel des Übels zu gelangen. Und was ist dann die Lösung? Häufig wird nach den Schuldigen gesucht und in den bösen Eltern, in den verworrenen Umständen des Lebens oder verständnislosem Ehepartner gefunden. Gerne würden wir Ihnen zeigen, was die Bibel, Gottes Wort, zu diesen Problemen sagt. Gott will Ihnen nur allzu gern helfen, weil er Sie einfach liebt. 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Ich wünsche Ihnen von Herzen den Frieden Gottes und seine Bewahrung in allen Situationen Ihres Lebens.

0: Wenn Sie möchten, dürfen Sie jetzt mitbeten. Vater unser im Himmel, geheiligt werde dein Name, dein Reich komme, dein Wille geschehe, wie im Himmel, so auf Erden. Unser tägliches Brot gib uns heute und vergib uns unsere Schuld, wie auch wir vergeben unseren Schuldigern. Und führe uns nicht in Versuchung, sondern erlöse uns von dem Bösen. Denn dein ist das Reich und die Kraft und die Herrlichkeit in Ewigkeit. Amen.
1: Ich grüße Sie herzlich zur Radiosendung des Missionswerkes Werner Heukelbach. Schön, dass Sie eingeschaltet haben. Auch heute möchten wir Ihnen wieder eine Botschaft über den Glauben an Jesus Christus weitergeben. 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Nun spricht zu Ihnen Rudi Joas. Letzte Worte haben oft besonderes Gewicht. Für manche sind letzte Worte ein Vermächtnis. Sie bedeuten etwas. Nicht zu selten hört man in seelsorgerlichen Gesprächen: Das waren die letzten Worte meines Mannes, bevor er starb. Ebenfalls waren letzte Aussagen der Ehefrau von besonderer Bedeutung, weil sie noch Wegweisung enthielten für den weiteren Weg, der jetzt ohne sie vor dem Zurückgebliebenen weiterleben musste. Auch viele letzte Worte großer Männer der Geschichte sind uns erhalten geblieben. Es waren oft Worte der Verzweiflung, Erschütterung und Resignation. Spottworte entglitten manchem, dann für immer schweigendem Mund. Aber ebenso gab es auch Worte von Lob und Dankbarkeit bei solchen, die mit Gott versöhnt waren und in die ewige Heimat des Himmels gingen. Liebe Hörerinnen und Hörer, vielleicht kennen Sie auch letzte Worte von lieben Angehörigen. Was aber werden unsere eigenen letzten Worte sein? Welche Worte wir auch immer hörten oder selbst einmal sprechen werden, entscheidend ist, was Gott sagt. Unter dem Thema »Gott hat das letzte Wort« wollen wir in unserer Andacht hören, was er dazu sagt. Ich lese dazu aus der Bibel, dem Hebräerbrief, Kapitel 1, die Verse 1 und 2. Nachdem Gott auf vielfältig und vielerlei Weise ebenmals zu den Vätern geredet hat in den Propheten, hat er am Ende dieser Tage zu uns geredet im Sohn, den er zum Erben aller Dinge eingesetzt hat, durch den er auch die Welten gemacht hat. Inmitten aller Verkündigung und Erlangung des rettenden Glaubens steht ein Name, um den sich alles dreht. Er ist derjenige, der von Gott einen Namen erhalten hat, der über jeden Namen ist. Wahrscheinlich ahnen Sie es schon, es ist der Name des Herrn Jesus. Von ihm sagt der Apostel Paulus: Denn ich nahm mir vor, nichts anderes unter euch zu wissen, als nur Jesus Christus und ihn als gekreuzigt. 1. Korinther 2, Vers 2. Was haben wir denn an ihm? Was ist denn so Besonderes an ihm? Das ist die Frage, auf die der Hebräerbrief uns antwortet. Damit beginnt der Briefschreiber und entfaltet die Antworten in folgenden Kapitel. Gottes Wort richtet sich ohne Ausnahme und Ansehen der Person an uns Menschen, an jeden Einzelnen von uns. Gott redete zu allen Zeiten durch seine Schöpfung. Sie ist das ewige Evangelium. Zu den Vätern des alten Bundes redete er durch die Propheten. Am Ende der Tage kam sein Reden zu uns durch den Sohn. Der Herr Jesus war eben nicht nur ein Überbringer des Wortes Gottes an uns, sondern er war das menschgewordene Wort Gottes. Im Anfang war das Wort, und das Wort war bei Gott, und das Wort war Gott. Dasselbe war im Anfang bei Gott. So lesen wir es in Johannes 1, Vers 1 und 2. Dieses ewige Wort hat der Vater zu uns gesandt. In Vers 14 heißt es: Das Wort wurde Fleisch und wohnte unter uns, und wir haben seine Herrlichkeit angeschaut. Das Wort wurde sichtbar und fühlbar durch den vom Geist gezeugten Sohn Jesus Christus. Durch ihn redet er noch heute. Wer nicht auf ihn hört, dem hat Gott nichts mehr zu sagen. Gott hat es mit den Menschen zu allen Zeiten gut gemeint. Die Geschichte beweist das. Alle Nöte, Kümmernisse, Leiden, Krieg und Sterben sind die natürlichen Folgen des Ungehorsams des Menschen, Folgen seiner Rebellion gegen Gott, Folgen seiner Sünde. Gott redete im Paradies zu Adam, er rief ihn nach dem Sündenfall: Adam, wo bist du? Zu Kain redete er ernste Worte: Wo ist dein Bruder Abel? Sein Blut schreit zu mir von der Erde. Er redete zu Abraham: Geh aus deinem Vaterland und von deiner Freundschaft in ein Land, das ich dir zeigen werde. Er redete zu Isaak und Jakob und gab ihm den Namen Israel. Zu Josef, Mose und Josua, zu David und Salomo redete der lebendige Gott. Immer und immer wieder redete er zu seinem auserwählten Volk Israel in Gericht und Gnade. Sie bekamen von ihrem Schöpfer das Gesetz, damit ihnen die Mindestforderungen klar und deutlich vor Augen standen. Er gab seinem Volk aber auch wunderbare Verheißungen und Bündnisse, die bei Gehorsam erlebt und erfahrbar waren. Doch all das vermochte das böse Herz des Menschen nicht zu verändern, so dass der ganze Opferkult in Israel nur ein Erinnern an die Sünde und ein Hinausschieben war. Darum hat der ewige Gott in seiner Liebe zur Krone der Schöpfung, dem Menschen, am Ende der Tage seinen Sohn gesandt, der zu uns redete. Nun hat Gott sein letztes Wort gesprochen. In dieser einzigartigen Handlung liegt alles, was er uns zu sagen hat. Seine Offenbarungen und seine Rede sind in seinem Sohn abgeschlossen. Wer auf weitere Offenbarungen wartet, wartet vergebens. Nach dem Auftreten des Sohnes Gottes gibt es keine von Gott gesandten Propheten mit den Worten: So spricht der Herr. Will jemand Höheres oder Tieferes wissen? Er wird umsonst suchen und forschen. Sollte jemand mit Gottes Wort nicht zufrieden sein und auf neue Offenbarungen warten oder ein besonderes Wort für eine neue Zeit suchen, dann wartet er für alle Ewigkeit vergebens. Er wird nie

gesprochen, um es durch Vollkommeneres zu ersetzen. Nein, Gottes Reden war und ist lauter und rein, eine Wahrheit, die auf unüberbietbarer Höhe steht. Gott hat auch im alten Bund durch seinen Sohn geredet, der ja von Ewigkeit her beim Vater war. Aber dann hat er seinen Sohn auf die Erde gesandt und noch einmal durch seinen fleischgewordenen Sohn bestätigte und besiegelte er, was er schon vorher verkündigt hatte. Der Herr Jesus ist Gottes erstes und letztes Wort. Außer ihm gibt es kein anderes. Er hat als Sohn Gottes eine Sonderstellung. Darum schreibt der Apostel Paulus in Galater 4, Vers 4, als aber die Fülle der Zeit kam, sandte Gott seinen Sohn, geboren von einer Frau, geboren unter Gesetz, damit er die loskaufte, die unter Gesetz waren, damit wir die Sohnschaft empfingen. Jesus Christus kam in diese mit einem Fluch beladene Welt, und er allein ist der Weg zum Vater. So seine eigene Aussage in Johannes 14, Vers 6, ich bin der Weg, die Wahrheit und das Leben. Niemand kommt zum Vater als nur durch mich. Was wird geschehen, wenn wir ihn nicht hören? Was wird geschehen, wenn wir an ihm vorbeigehen? Was aber wird, wenn wir ihn gar ablehnen oder verwerfen? Er ist doch unser Schöpfer. Durch ihn hat Gott die Welt erschaffen. Er war von Ewigkeit her beim Vater und war der Ausführende aller göttlichen Ratschlüsse und Heilsgedanken. In Kolosser 1, Vers 15 und 16 schreibt der Apostel, er ist das Bild des unsichtbaren Gottes, der Erstgeborene aller Schöpfung. Denn in ihm ist alles in den Himmeln und auf der Erde geschaffen worden, das Sichtbare und das Unsichtbare, es seien Throne oder Herrschaften oder Gewalten oder Mächte, alles ist durch ihn und für ihn geschaffen, und er ist vor allem, und alles besteht durch ihn. Dieser einzigartige, allmächtige Herr und Gebieter ist, der Leben gibt, aber es auch nimmt. Er ist aber auch der von Gott eingesetzte Erbe. In Psalm 2 schreibt König David, fordere von mir, und ich will dir die Nationen zum Erbteil geben, zu deinem Besitz die Enden der Erde. Der ganze Erdboden mit seiner Fülle, mit allem Gold und Silber und allen Schätzen, sie gehören dem Sohn Gottes. Er ist der von Gott rechtmäßig eingesetzte Erbe. Und dieses Erbe möchte er mit dir und mir teilen. Das wiederum ist aber nur möglich, wenn du ihn im persönlichen Glauben zum Herrn deines Lebens machst. Das geschieht nur auf dem einen in der Bibel aufgezeigten Weg. Paulus beantwortete die Frage eines Gefängniswärters, was er tun müsse, um errettet zu werden, mit den Worten, »Glaube an den Herrn Jesus, und du wirst errettet, du und dein Haus.« Das heißt, nicht nur der Gefängniswärter, sondern jeder wird auf der Grundlage dieses Glaubens an den Sohn Gottes für eine Ewigkeit errettet. Nur auf diesem Weg allein wirst du Erbe mit Jesus Christus und Anteil haben an seiner ewigen Herrlichkeit im Himmel. Kennst du diesen Herrn schon? Ich meine nicht intellektuell von ihm wissen. Kennst du ihn persönlich? Davon hängt deine Zukunft, deine ganze Ewigkeit ab. Du kannst ihn heute im Gebet in dein Herz und Leben als deinen Erlöser und Herrn aufnehmen. Danke, Herr Jesus, dass du uns die Gedanken Gottes mitgeteilt hast und dass Gott nur Gedanken des Heils und Friedens für uns hat. Amen.

Liebe Zuhörer, kennen Sie die Bibel? Wann haben Sie zum letzten Mal in der Bibel gelesen? Oft rede ich mit Menschen und stelle fest, dass sie während ihrer Schulzeit zum letzten Mal die Bibel aufgeschlagen haben.

Das ist schade, wo doch alle Welt davon redet, dass man gut informiert sein muss. Besonders wenn es um so zentrale Fragen geht wie, wo komme ich her, wozu lebe ich und wohin gehe ich nach dem Tod? Lassen Sie sich nicht mit vagen Aussagen abspeisen, sondern informieren Sie sich aus erster Hand. 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Dort können Sie viel über Jesus Christus lesen und über das, was er Ihnen schenken will. Dort lesen Sie unter anderem im Kapitel 3, Vers 16, denn so hat Gott die Welt geliebt, dass er seinen eingeborenen Sohn gab, damit jeder, der an ihn glaubt, nicht verloren geht, sondern ewiges Leben hat. 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Ich wünsche Ihnen von Herzen den Frieden Gottes und seine Bewahrung in allen Situationen Ihres Lebens.

Wenn Sie möchten, dürfen Sie jetzt mitbeten. Vater unser im Himmel, geheiligt werde dein Name, dein Reich komme, dein Wille geschehe, wie im Himmel, so auf Erden. Unser tägliches Brot gib uns heute und vergib uns unsere Schuld, wie auch wir vergeben unseren Schuldigern. Und führe uns nicht in Versuchung, sondern erlöse uns von dem Bösen. Denn dein ist das Reich und die Kraft und die Herrlichkeit in Ewigkeit. Amen.

0: zu Gott und Jesus.
1: Yeah. 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